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1: Es ist 4 Uhr. 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

0: Einen schönen guten Morgen, Pilates Land. Es ist 5 Uhr.
1: Ich bin Laura Kühne. Guten Morgen miteinander.
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1: Spanien ist zum zweiten Mal nach 2010 Fußballweltmeister. Das Team von Coach De La Fuente schlug Argentinien im Finalverdient mit 1:0 nach Verlängerung. Das Tor zum Titel erzielte der eingewechselte Torres in der 106. Minute. Im spanischen TV war die Freude nicht zu überhören.
3: El centro muy pasado buscando a Nico, Nico de cabeza, al remate.
1: Im Dachstock des Luzerner Hotels Continental Park hat es gestern Abend gebrannt. Gemäß der Feuerwehrstadt Luzern hätten die Einsatzkräfte vor Ort einen massiven Dachstockbrand angetroffen. Es habe die Gefahr bestanden, dass der Brand auf andere Gebäude übergreife. Das konnte jedoch verhindert werden. Insgesamt wurden rund 60 Personen evakuiert. Ein Feuerwehrmann verletzte sich am Arm und wurde im Spital behandelt. Die Polizei hat Ermittlungen zur Brandursache eingeleitet. Im Nahen Osten hat die US-Armee in der Nacht auf heute eine weitere Welle von Luftangriffen gegen Ziele im Iran geflogen. Der Iran reagierte erneut mit Vergeltungsschlägen auf alliierte Staaten mit US-Militärbasen. So meldete Kuwait Angriffe durch iranische Drohnen. Auch in Bahrain gab es Fliegeralarm. Im italienischen Bologna ist ein 43-jähriger Marokkaner bei einem Polizeieinsatz ums Leben gekommen. Die Zeitung La Repubblica veröffentlichte ein Augenzeugenvideo des Vorfalls. Laut Medienberichten war die Polizei gerufen worden, weil der Mann einen Wutanfall gehabt haben soll. Eine Obduktion soll nun die genaue Todesursache klären. Wir starten in die neue Woche mit einer leeren Strasse am frühen Montagmorgen. Ihr habt Freifahrt, habt Sorge unterwegs. Die neue Woche startet ziemlich freundlich. Heute mit recht viel Sonne und nur wenige Schleierwolken, die durchziehen. In den Bergen hat es dann auch noch ein paar Quellwolken dazu. Das alles um die 25 Grad herum.
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0: Einen schönen guten Morgen, Pilatesland. Schön sind ihr mit dabei heute. Mein Name ist Marco Zibung. Guten Morgen zusammen.

0: Richtung Wochenende hier mit der Radio Pilatus Morgenshow. Einen schönen guten Morgen miteinander. Wir wünschen einen ganz tollen Wochenstart.
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0: Schönen guten Morgen, Pilatusland. Es ist 17:30.
1: Ich bin Laura Kühne. Guten Morgen miteinander.
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1: Im Luzerner Hotel Continental Park hat es gestern Abend gebrannt. Die Einsatzkräfte haben vor Ort einen massiven Dachstockbrand angetroffen.
3: Ich glaube, die Schwierigkeit ist sicher, in der Neustadt sind die engen Verhältnisse und auch die Höhe. Also es ist nicht ganz so gleich wie mit dem Live-Mille-Haus. Wir sehen, wir müssen hier mit Hörrettungsgeräten arbeiten, dass wir überhaupt dort hinkommen, von außen her und dann natürlich auch von innen. Und das Wichtigste ist natürlich, dass man das probiert, so in der Größe zu behalten, wie es ist, dass es sicher nicht grösser wird.
1: Sagte Marcel Spengler, der Feuerwehrstadt Luzern vor Ort. Dass der Brand somit auf andere Gebäude übergriff, konnte jedoch verhindert werden. Insgesamt wurden rund 60 Personen evakuiert. Ein Feuerwehrmann verletzte sich am Arm und wurde im Spital behandelt. Die Polizei hat Ermittlungen zur Brandursache eingeleitet. Im Nahen Osten hat die US-Armee in der Nacht auf heute eine weitere Welle von Luftangriffen gegen Ziele im Iran geflogen. Der Iran reagierte erneut mit Vergeltungsschlägen auf alliierte Staaten mit US-Militärbasen. So meldete Kuwait Angriffe durch iranische Drohnen. Auch in Bahrain gab es Fliegeralarm.
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1: Spanien ist zum zweiten Mal nach 2010 Fußball-Weltmeister. Das Team von Coach De La Fuente schlug Argentinien im Finalverdient mit 1:0 nach Verlängerung. Das Tor zum Titel erzielte der eingewechselte Torres in der 106. Minute. Argentinien spielte zu diesem Zeitpunkt in Unterzahl, nachdem Fernandes kurz vor Abpfiff der regulären Spielzeit die gelb-rote Karte gesehen hatte. Wir starten in die neue Woche mit einer leeren Straße am frühen Montagmorgen. Ihr habt Freifahrt, habt Sorge unterwegs. Die neue Woche startet ziemlich freundlich. Heute mit recht viel Sonne und nur wenige Schleierwolken, die durchziehen. In den Bergen hat es dann auch noch ein paar Quellwolken dazu. Das alles um die 25 Grad herum.
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0: Wir wünschen einen wunderbaren Start in diesen neuen Tag. Mit mir heute, Marco Zibi-Zibung, da für euch. Hallo zusammen.
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0: Ganz schönen Wochenstart wünschen wir hier mit der Radio Pilatus morgen. Schön, schönen guten Morgen miteinander. Mir geht es ähnlich wie ihr hier.
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0: Ja, das ist eins von den grossen Highlights natürlich am Luzern Live. Aber da gibt es ja natürlich ganz viel mehr. Es ist jedes Jahr einfach immer ein grosses Highlight, das Luzern Live bei uns in der schönsten Stadt der Welt. Seit am Donnerstag läuft es. Bis am Samstag gibt es jeden Tag noch ein Programm. Auch mit einer neuen Seebühne beim Europaplatz. Heute Abend ab der 5 gesehen wir zum Beispiel in Donen dann dort getroffen. Der Soloturner Soleroy ab der 5. am Luzern, live auf dem Europaplatz Luzern. Das wird richtig gut, die ganze Woche noch bis am Samstag, Luzern live. Freuen wir uns drauf.
3: Ich glaube, die Leute finde ich einfach am coolsten, dass du da immer wieder neu antriffst und einfach gute Laune kannst haben.

0: Der erste Morgen nach dem Wochenende, der Montag, da verstehen wir natürlich, wenn wir noch so im Energiesparmodus unterwegs sind. Und darum fangen wir ganz sanft an. Gerade hier mit dem Damiano David, Next Summer. Schönen guten Morgen zusammen. Viel Spaß, morgen schaut für euch mit ganz viel Musik. Für alle, die schon lange wach sind und jetzt eine Motivationsmusik brauchen, für die haben wir den Pitbull und Christina Aguilera parat. Feel this moment. Und wenn wir nachher den Duschvorhang zuziehen, gibt es Olivia Rodrigo dazu. Ihre aktuelle Hit Drop Dead singt sich hier zum Wochenstart. Das ist Radio Pilatus, die beste Musik. Schönen guten Morgen, Pilatusland. Es ist 6 Uhr.
1: Ich bin Laura Kühne, guten Morgen miteinander.
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1: Spanien ist zum zweiten Mal nach 2010 Fußball-Weltmeister. Das Team von Coach De La Fuente schlug Argentinien im Finale verdient mit 1:0 nach Verlängerung. Das Tor zum Titel erzielte der eingewechselte Torres in der 106. Minute. Im spanischen TV war die Freude nicht zu überhören.
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1: Im Dachstock des Luzerner Hotels Continental Park hat es gestern Abend gebrannt. Gemäß der Feuerwehrstadt Luzern hätten die Einsatzkräfte vor Ort einen massiven Dachstockbrand angetroffen. Es habe die Gefahr bestanden, dass der Brand auf andere Gebäude übergreife. Das konnte jedoch verhindert werden. Insgesamt wurden rund 60 Personen evakuiert. Ein Feuerwehrmann verletzte sich am Arm und wurde im Spital behandelt. Die Polizei hat Ermittlungen zur Brandursache eingeleitet. Im Nahen Osten hat die US-Armee in der Nacht auf heute eine weitere Welle von Luftangriffen gegen Ziele im Iran geflogen. Der Iran reagiert erneut mit Vergeltungsschlägen auf alliierte Staaten mit US-Militärbasen. So meldete Kuwait Angriffe durch iranische Drohnen. Auch in Bahrain gab es Fliegeralarm. Im italienischen Bologna ist ein 43-jähriger Marokkaner bei einem Polizeieinsatz ums Leben gekommen. Die Zeitung La Repubblica veröffentlichte ein Augenzeugenvideo des Vorfalls. Laut Medienberichten war die Polizei gerufen worden, weil der Mann einen Wutanfall gehabt haben soll. Eine Obduktion soll nun die genaue Todesursache klären.
0: Am 2 ab 6 haben wir noch keine Meldung von euch von der Straße. Fahren gut.
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0: Sehr freundlicher Wochenstart heute mit viel Sonne im Pilatusland. Nur mit ein paar harmlosen Wolken dazu. Richtig angenehm auch morgen jetzt zum Durchlüften bei 15 bis 16 Grad. Am Nachmittag dann bis zu 26 Grad. Und auch Dienstag bis und mit Donnerstag, da scheint weiter die Sonne bei 24 bis 26 Grad.
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0: Kommen gut zum Bett raus, da zum Wochenstart. Schönen guten Morgen zusammen.

0: 6 Uhr, das ist der Montag wieder an der Pilates Morgenshow. Schönen guten Morgen miteinander. So hat es gestern kurz nach der 12 vertönt. Ja, da haben wir auch gewusst, wer Weltmeister geworden ist.
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0: Spanien ist Fußballweltmeister.
2: España, segundo mundial para España, segunda estrella en el pecho de una generación.
0: Ja, die Spanier gewinnen ein Jahr relativ zähe Finale gegen Argentinien mit 1-0 nach Verlängerung. Das einzige Goal in der Verlängerung passiert durch Ferran Torres. Und hör mal, wie sich die spanischen Kommentatoren gefreut haben.
3: El centro muy pasado, buscando a Nico, Nico de cabeza, al remate.
0: Ja, Spanien ist also Fußballweltmeister. Wir gratulieren und so haben die spanischen Fans bei uns in der Schweiz gefeiert gestern.
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Gutes Aufstehen wir euch am Montag am 18.06. Guten Morgen hier bei Pilatus. Wir haben dort viel Sonne mit ein paar Wolken dazu und jetzt angenehm noch am Morgen bei 15 bis 16 Grad zum Durchlüften. Am Nachmittag dann bis zu 26.

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0: Aufstand 22 ab 6 mit der Frau, die gestern live gesungen hat beim Finale der Fußball-WM. Also wirklich live im Gegensatz zu anderen bei der Halbzeitshow. Guten Morgen zusammen hier bei Pilates mit der Shakira und dem Burna Boy. Die, die hat so gestern getönt. Und so hat es übrigens getönt bei der Madonna. Ja, ich kann es eigentlich genau so jetzt tun. Sagen wir es mal so, die Madonna war um bei der Halbzeitshow. Mehr aber auch nicht. Es war nämlich alles Playback. Ja, und über den Match müssen wir ja, glaube ich, nicht festreden. Spanien 1-0 gewonnen und ist verdient der Weltmeister. Sehr zähe Match war das Ganze. Ich glaube, alles rund um den Match herum hat mehr zu reden gegeben. Zum Beispiel auch der US-Präsident Donald Trump. Der war auch ein Match gewesen. Sagen wir es mal so, es ist aufgefallen, dass er rum war.
1: Und das der US-Präsident und sein Telefonjoker rechts, sein Lakai Gianni Infantino.

0: so ein paar Dehnübungen für den Rücken am Morgen. Ich kann nämlich schon Wunder wirken. Wir begleiten das Ganze mit ganz viel Musik. Gerade hier mit der Holly Humberstone, «To Love Somebody» in der Radio Pilates Morgenshow. Schönen guten Morgen miteinander. Wenn ihr noch eher so im Mood sind, Körper anwesend, Hirn noch auf dem Weg, dann haben wir ganz sanft das Amparat. Schön easy peasy in der Mantik hier mit der Pink und dem Naturus. Just give me a reason. Und für all die, die schon daheim produktiv sind und schon am Handy die ersten Mails aber arbeiten, gibt es einen rockigen Power-Sound von Imagine Dragons. Whatever it takes. 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
0: Schönen guten Morgen, Pilatesland. Es ist halb 7 Uhr.
3: Ich bin Laura Kühne. Guten Morgen miteinander.
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3: Im Luzerner Hotel Continental Park hat es gestern Abend gebrannt. Die Einsatzkräfte haben vor Ort einen massiven Dachstockbrand angetroffen.
4: Ich glaube, die Schwierigkeit ist sicher, in der Neustadt sind die engen Verhältnisse und auch die Höhe. Also es ist nicht ganz so gleich wie mit dem Einfamilienhaus. Wir sehen, wir müssen hier mit Höherrettungskräften arbeiten, dass wir überhaupt dort hinkommen, von außen her und dann natürlich auch von innen. Und das Wichtigste ist natürlich, dass man das probiert, so in der Größe zu behalten, wie es ist, dass es sicher nicht grösser wird.
3: Sagte Marcel Spengler der Feuerwehrstadt Luzern vor Ort. Dass der Brand somit auf andere Gebäude übergriff, konnte jedoch verhindert werden. Insgesamt wurden rund 60 Personen evakuiert. Ein Feuerwehrmann verletzte sich am Arm und wurde im Spital behandelt. Die Polizei hat Ermittlungen zur Brandursache eingeleitet. Im italienischen Bologna ist ein 43-jähriger Marokkaner bei einem Polizeieinsatz ums Leben gekommen. Die Zeitung La Repubblica veröffentlichte ein Augenzeugenvideo des Vorfalls. Laut Medienberichten war die Polizei gerufen worden, weil der Mann einen Wutanfall gehabt haben soll. Eine Obduktion soll nun die genaue Todesursache klären.
1: Sport.
3: Spanien ist zum zweiten Mal nach 2010 Fußball-Weltmeister. Das Team von Coach De La Fuente schlug Argentinien im Finalverdient mit 1:0 nach Verlängerung. Das Tor zum Titel erzielte der eingewechselte Torres in der 106. Minute. Argentinien spielte zu diesem Zeitpunkt in Unterzahl, nachdem Fernandes kurz vor Abpfiff der regulären Spielzeit die gelb-rote Karte gesehen hatte.
0: Am 2 ab halb 7 hat es weniger los auf der Straße als wahrscheinlich das nach Mitternacht war, wo Spanien Weltmeister geworden ist. Fahren gut.
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0: So ein paar scheuche Wolken jetzt rum, aber sonst gibt es viel Sonne im Pilatesland und eigentlich perfekt jetzt am Morgen noch schön zum Durchlüften bei 15 bis 16 Grad und am Nachmittag dann wieder herrlich warm bei 26 Grad und auch Dienstag bis Sonntag geht es so weiter mit viel Sonne und angenehmen 24 bis 26 Grad.
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0: Ja, und von der haben wir ganz viel parat. Da jetzt früh mit der Holly Humberstone, «To Love Somebody». Hallo, hallo zusammen.

0: Herrlich schönes Aufstehen wünschen wir euch am 19 vor 7 hier mit der Radio Piratis Morgenshow. Einen schönen guten Morgen miteinander. Perfektes Wetter ja heute auch für die schönste Kinoleinwand der Schweiz mit einem grandiosen Film dazu. Heute oben sehen wir im Opener Cinema Luzern den Film Mamma Mia, der Film zum Musical. Ja, ich glaube, für alle ABBA-Fans einen perfekten Montagabend, würde ich meinen, um sich den Klassiker von einem Film wieder mal zu gönnen. Sophie, die ihren Papi zu ihrer Hochzeit möchte einladen möchte und dann aber herausfindet, dass drei Männer in Frage kommen, wo könnten ihr Papi sein.
1: Auch wenn du hunderte von Männern im Bett hattest, das ist mir egal.
2: Und ich hatte nicht hunderte von Männern im Bett.
0: Mamma Mia, heute Abend im Open Air Cinema Luzern, die schönste Kinoleinwand von der Schweiz mit einem grandiosen Film dazu. 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

Jetzt am 8 vor 7 ist auch ein bisschen weniger los als gestern nach Mitternacht auf der Straße. Ja, da ist gerade ein bisschen gefeiert worden von den spanischen Fans. Spanien ist Fußball ein Weltmeister. Wir haben hier und dort aber doch noch eine Meldung von der Straße mit Pilatus auf der A2 Basel Richtung Luzern zum Beispiel. 15 Minuten einplanen zwischen Sorsi und dem Eichtunnel, weil dort jemand eine Panne hat. Rechte Spur ist gesperrt. Gute Fahrt wünschen wir euch unterwegs mit der Sonne heute im Pilatesland. Und angenehm jetzt am Morgen zum Durchlüften bei 15 bis 16 Grad. Am Nachmittag dann bis zu 26 Grad. Schönen Wochenstart wünschen wir euch.

0: Er hat in den letzten paar Wochen schon ein paar Mal ein paar Folgen für die neue Staffel aufgenommen. Und wir sehen ihn dann in der neuen Staffel von The Voice of Germany ab im Herbst. Das ist der Nico Santos für euch am Wochenstart. All time high. Schönen guten Morgen zusammen. Das ist Pilates Morgenshow für euch. Und wenn ihr euch auch nach dem zweiten Kaffee immer noch fühlt, das wäre der mental noch im Bett, helfen wir nachher mit lauter Musik. It's my life, ja, mit dem werdet ihr hoffentlich noch ein Spürchen wacher an dem Montag. Bon Jovi, gebt euch Feuer unter dem Füttli mit It's My Life. Und noch viel mehr Musik ist schon ready für euch. Unter anderem der Mann, den ihr heute Abend am Luzern live seht, ab der 5. auf dem Europaplatz. Der Solaroy für euch mit Hurricane. Das ist Radio Pilatus, die beste Musik. Schönen guten Morgen, Pilatusland. Es ist 7.
1: Ich bin Laura Kühne. Guten Morgen miteinander.
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1: Spanien ist zum zweiten Mal nach 2010 Fußballweltmeister. Das Team von Coach De La Fuente schlug Argentinien im Finalverdient mit 1:0 nach Verlängerung. Das Tor zum Titel erzielte der eingewechselte Torres in der 106. Minute. Im spanischen TV war die Freude nicht zu überhören.
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1: Im Dachstock des Luzerner Hotels Continental Park hat es gestern Abend gebrannt. Gemäß der Feuerwehrstadt Luzern hätten die Einsatzkräfte vor Ort einen massiven Dachstockbrand angetroffen. Es habe die Gefahr bestanden, dass der Brand auf andere Gebäude übergreife. Das konnte jedoch verhindert werden. Insgesamt wurden rund 60 Personen evakuiert. Ein Feuerwehrmann verletzte sich am Arm und wurde im Spital behandelt. Die Polizei hat Ermittlungen zur Brandursache eingeleitet. Die Tochter eines Offiziers, der am Hitler-Attentat von 1944 beteiligt war, lebt in Zürich. Das berichtet die NZZ unter Berufung auf entsprechende Dokumente. Der Offizier Eberhard Fink war im August 1944 in Berlin-Plötzensee erhängt worden. Seine Tochter Christa Funk Fink war damals 5 Jahre alt gewesen. Mit 18 Jahren sei sie nach Zürich gezogen. Das Urteil gegen ihren Vater wegen Hoch- und Landesverrat sei 1992 aufgehoben worden.
0: Am 2 ab 7 braucht er 20 Minuten Geduld auf der A2 Basel Richtung Luzern zwischen Sorsi und dem Eichtunnel. Es hat dort jemand eine Panne, rechte Spur ist gesperrt. Und eine halbe Stunde Ferienverkehr mittlerweile auch vor dem Goddardtunnel Richtung Süden. Das Ganze zwischen Basel und Köschen erfahren. Gut.
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0: So einen perfekten Sommertag, am Morgen einfach perfekt zum Durchlüften. Bei 15 bis 16 Grad dazu gibt es viel Sonne, ein paar Wolken dazu und eben nicht zu heisse 26 Grad am Nachmittag. Und es bleibt ähnlich. Von Dienstag bis Sonntag immer mit viel Sonne und so angenehmen 24 bis 26 Grad.
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0: Ganz schöner Wochenstart. Guten Morgen, Pilatusland.

0: Schön sind wir da am Montagmorgen um 12 ab 7 Uhr bei uns mit dabei bei Pilatus. Schönen guten Morgen zusammen. Und ich glaube, wenn jemand von einem Radio zu mir gekommen wäre, hätte ich glaube die gleiche Antwort ins Mikrofon gegeben, wie Sie da.
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0: Ja, die Essensstände sind schon recht nice. Aber auch sonst ist es einfach jedes Jahr immer wieder ein Highlight. Das Luzern live bei uns in der schönsten Stadt der Welt. Seit dem Donnerstag läuft es. Bis am Samstag gibt es jeden Tag ein Programm. Auch neu mit einer Seebühne beim Europaplatz. Und die gefällt den Leuten.
3: Ich finde es super, wie sich das Festival aufgebaut hat. Jetzt auch mit dieser neuen Bühne, die in den See eingebaut worden ist. Es ist wirklich ein super schönes Festival.
0: Ja, es ist einfach mega. So gut, dass er meint ohne.
4: Ich gehe fix jeden Tag. Ich meine, ich wohne in Luzern, da muss man auch jeden Tag da hinkommen und etwas essen und die Leute unterhalten. Das wird sicher eine lustige Sache.
0: Ja, definitiv auch heute Abend wieder. Ab der 5. am Luzern live gesendet. Dann der Solaroy auf dem Europaplatz Luzern. Und da ist er jetzt früher gestartet die Woche mit Hurricane bei Radio Pilatus. Schönen guten Morgen zusammen.

Richtig wach werden mit dem Avicii und Levels hier in der Pilates. Morgen ist 19:07. Guten Morgen zusammen. Ihr braucht Geduld. Auf der A2 Basel Richtung Luzern zwischen Knuten und dem Eichtunnel. Es hat dort jemand Pannen. Rechte Spur ist gesperrt drum. Vor dem Gotthard Richtung Süden 4 km Stau, 40 Minuten mehr Zeit einrechnen. Richtung Süden runter und auf der A1 Zürich Richtung Bern 20 Minuten einplanen. Zwischen Rotrisch und Enzigen das Ganze wegen einem Unfall. Rechte Spur ist dort gesperrt. Gute Fahrt euch unterwegs heute mit der Sonne im Pilatesland und schön zum Durchlüften. Angenehm jetzt am Morgen 15 bis 16 Grad und am Nachmittag gibt es bis zu 26 Grad. Ein bisschen Indie-Rock jetzt für euch zum Aufstehen. Direkt aus den Charts gibt es für euch Temper City bei Pilates. Self-Aware. Guten Morgen.

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0: schönen Wochenstart wünschen wir damit der Pilatus Morgenshow 23 ab 7 Uhr. Guten Morgen zusammen.
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0: der Katze daheim noch Futter geben und danach mal langsam los Richtung Geschäft. Wir begleiten euch auf dem Weg ins Geschäft mit ganz viel Musik. Gerade dann mit David Guetta und One Republic. I don't wanna wait. Pilates Morgenshow da für alle, die eben noch keine Ferien haben und damit ihr auch an dem Montag ein Ferienfeeling haben. Jetzt hier bei uns die grössten Sommerhits. Perfektes Ende auch für alle spanischen Fans heute Morgen. Also auch die, die schon wach sind. Vamos! Das ist der Ricky Martin da für euch. Live in la vida loca. Und auch mit dem Mann, der einen Guinness-Weltrekord geschafft hat. 12 Konzerte am Stück im Londoner Wembley Stadion. Das hat er vor 2 Wochen geschafft. Wahnsinn, der Typ. Der Harry Styles geht da für euch. American Girls. 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
0: Schönen guten Morgen, Pilatesland. Es ist 7:30.
3: Ich bin Laura Kühne. Guten Morgen miteinander.
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3: Im Luzerner Hotel Continental Park hat es gestern Abend gebrannt. Die Einsatzkräfte haben vor Ort einen massiven Dachstockbrand angetroffen.
4: Ich glaube, die Schwierigkeit ist sicher, in der Neustadt sind die engen Verhältnisse und auch die Höhe. Also es ist nicht ganz so gleich wie mit dem Einfamilienhaus. Wir sehen, wir müssen hier mit Hörrettungsgeräten arbeiten, dass wir überhaupt dort hinkommen, von außen her und dann natürlich auch von innen. Und das Wichtigste ist natürlich, dass man das probiert, so in der Größe zu behalten, wie es ist, dass es sicher nicht grösser wird.
3: Sagte Marcel Spengler, der Feuerwehrstadt Luzern vor Ort. Dass der Brand somit auf andere Gebäude übergriff, konnte jedoch verhindert werden. Insgesamt wurden rund 60 Personen evakuiert. Ein Feuerwehrmann verletzte sich am Arm und wurde im Spital behandelt. Die Polizei hat Ermittlungen zur Brandursache eingeleitet. Die Tochter eines Offiziers, der am Hitler-Attentat von 1944 beteiligt war, lebt in Zürich. Das berichtet die NZZ unter Berufung auf entsprechende Dokumente. Der Offizier Eberhard Fink war im August 1944 in Berlin-Plötzensee erhängt worden. Seine Tochter Christa Funk Fink war damals 5 Jahre alt gewesen. Mit 18 Jahren sei sie nach Zürich gezogen. Das Urteil gegen ihren Vater wegen Hoch- und Landesverrat sei 1992 aufgehoben worden.
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3: Spanien ist zum zweiten Mal nach 2010 Fußball-Weltmeister. Das Team von Coach De La Fuente schlug Argentinien im Finalverdient mit 1:0 nach Verlängerung. Das Tor zum Titel erzielte der eingewechselte Torres in der 106. Minute. Argentinien spielte zu diesem Zeitpunkt in Unterzahl, nachdem Fernandes kurz vor Abpfiff der regulären Spielzeit die gelb-rote Karte gesehen hatte.
0: Am 7:30, 8,5 Stunden Zeit, die rechnen auf der A2 Basel Richtung Luzern zwischen Knutu und dem Eichtunnel. Es hat etwa dort eine Panne, eine rechte Spur ist gesperrt. Vor dem Gotthardtunnel Richtung Süden sind wir bei 5 km angelangt. Zwischen Amsteig und Göschenen geht es um 50 Minuten länger. Und sicher eine halbe Stunde auch schon auf der A1 Zürich Richtung Bern zwischen Roderich und Nönsingen. Wegen einem Unfall das Ganze, rechte Spur dort gesperrt. Gute Fahrt euch.
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0: Ein paar Wolken hat es heute rum, sonst aber gibt es viel Sonne im Pilatusland. Bei 26 Grad am Nachmittag, aktuell noch bei um die 16 Grad. Und auch Dienstag bis Donnerstag geht es so weiter. Amix mit 24 bis 26 Grad.
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0: Mega cool, habt ihr uns zum Wochenstart eingeschaltet. Hallo zusammen.

0: ein kleinere Äugli als sonst für alle Fußballfans. Da am 22 vor 8 Uhr am Montag wieder an der Pilates Morgen. Schon guten Morgen zusammen. Jetzt ist sie also durch, die WM. Erdogan hat eine Meinung zum Finale von gestern, hat uns eine WhatsApp-Sprachnachricht gemacht.
1: Das Einzige, was mich an das Finale erinnern wird, Spanien Weltmeister und ein US-Präsident, der hilflos umeinander gestanden ist.
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0: Ja, fällt mir das Wichtige in Erinnerung, und zwar der Spanier Weltmeister ist. Spanier gewinnen ja sehr zähe Finale gegen Argentinien mit 1-0. Das einzige Goal in der Verlängerung passiert durch den Ferran Torres, und das war absolut verdient gewesen. Und jetzt müsst ihr euch mal reinziehen, wie die spanischen Kommentatoren sich gefreut haben ab dem 1-0.
3: El centro muy pasado, buscando a Nico, Nico de cabeza, el remate.
0: Crazy, oder? Spanien verdient Fußball-Weltmeister. Wir gratulieren. Und so haben die spanischen Fans bei uns in der Schweiz gestern gefeiert.
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eure Chance, jetzt hier mitspielen im 5 gewinnt, in der Radio Pilatus auch morgen schon Bargeld abräumen, da, indem man es anruft auf die Nummer 0848 20 10 20. 0848 20 10 20. 5 gewinnt spielen hier bei Pilatus, geht nach Ricky Martin, Living La Vida Loca. 18 vor 8, guten Morgen zusammen.

0: Buenos Dias, am 7:15 hier mit der Radio Pilat. Wie am Morgen schon, ihr braucht eine halbe Stunde Geduld. Minimum auf der A2 in Basel Richtung Luzern. Zwischen Knut und dem Eichtunnel hat dort jemand eine Panne und darum ist die rechte Spur gesperrt. Auch Ferienverkehr, 50 Minuten mehr Zeit einplanen vor dem Gotthard Richtung Süden und auf der A1 Zürich Richtung Bern. Im Morgenverkehr geht es eine halbe Stunde länger zwischen Trotterisch und Nensingen. Das Ganze wegen einem Unfall. Dort ist die rechte Spur gesperrt.
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0: 50 Franken haben wir im Jackpot heute Morgen für den Ellen aus Frauenkappelen. Schönen guten Morgen, das sind Nicole und Marco.
2: Morgen, Ellen.
3: Guten Morgen.
0: Hast du den Final gestern auch geschaut?
3: Nein, habe ich verpasst.
0: Hast du verpasst? Ja, gut, viel verpasst hast du nicht vom Match her, würde ich meinen.
3: Ich musste vorbereiten, weil meine Schwester hat heute Geburtstag.
0: Ah!
3: Und ja, dann hast du nicht mehr so viel Zeit übrig geblieben.
0: Hey, da hoffen wir doch, du kannst jetzt so die 50 Franken noch abräumen. Der Buchstabe gibt
2: ist
0: Nicole.
2: N wie Nicole.
0: Also, ein okay. N wie Nicole, Ellen. Und 20 Sekunden bekommst du Zeit, um 5 Begriffe aufzuzählen mit dem N. Wenn mal etwas nicht auf den ersten Moment weisst, sag doch zuerst mal weiter. Dann kommen wir am Schluss mal darauf zurück. Und falls man eine Person sucht, dann müsste ich den Nachnamen mit einem N anfangen. Sagst du den Vornamen einfach auch dazu, damit man ganz sicher wüsste, von wem du schwätzt.
3: Okay.
0: Also, Ellen, wir suchen das erst mit N. Ein Tier.
3: Nashorn.
0: Ein Gewässer.
3: Neuenburger See.
0: Eine Musikerin.
3: Nina. Nena.
0: Etwas zu essen.
3: Nuss.
0: Und ein Verb.
3: Neigen.
2: Ja.
0: Das ist aber auf der letzten Augenblick.
2: Eieiei.
0: Wir tun uns jetzt verneigen vor dir. Und wir neigen uns nach vorne. Sehr gut gemacht. Gratulieren zu 50 Franken. Und ja, in dem Fall einen ganz schönen Geburtstagsfeier.
2: Grüßet, ja.
0: Ja, grüßet. Schönes Tagli. Tschüss. Ciao.
3: Tschüss.

Weckt wie ein doppelter Espresso. Der Calvin Harris und der John Newman bei Pilatus. Schönen guten Morgen zusammen, da mit ganz viel Musik um 6 vor 8 bei Pilatus. Jetzt mit der Joy Marlene. Difficult.

0: Pilates Morgen ist auch da für euch zum Wochenstart. Gerade mit dem Mann, der letzten Mittwoch zu Bern auf dem Guichet war. Und wie war es mit dem Teddy Swims?
1: Es hat echt Spass gemacht, um dazu zu tanzen und seine Musik halt einfach zu feiern.
2: Ich höre eigentlich den lieber am Radio.
0: Ja, da können wir natürlich dienen. Am Radio früh. Der Teddy Swims, sein aktueller Hit Mr. Know-It-All, gibt da für euch. Wie auch noch viel mehr Musik. Geschirrspüler daheim ausräumen, Fenster putzen oder Wäsche aufhängen. Ich würde behaupten, der hilft bei allen Haushaltsarbeiten. Motivationssend für die Thematik von Pitbull und dem Neo. Give me everything. Und Iggy Kelly begleitet alle auf der Baustelle Gatar mit I Follow You. 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
0: Schönen guten Morgen, Pilatesland. Es ist 8 Uhr.
6: Ich bin Laura Kühne. Guten Morgen miteinander.
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6: Spanien ist zum zweiten Mal nach 2010 Fußball-Weltmeister. Das Team von Coach De La Fuente schlug Argentinien im Final verdient mit 1:0 nach Verlängerung. Das Tor zum Titel erzielte der eingewechselte Torres in der 106. Minute. Im spanischen TV war die Freude nicht zu überhören.
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6: Beim schweren Erdbeben in Peru sind mindestens 5 Menschen ums Leben gekommen, 21 wurden verletzt. Das teilen peruanische Medien aufgrund von Behördenangaben mit. Die Stärke wird von verschiedenen Behörden mit 5,1 oder 5,5 angegeben. Besonders betroffen ist die Region Junin im zentralen Hochland Perus. Die Tochter eines Offiziers, der am Hitler-Attentat von 1944 beteiligt war, lebt in Zürich. Das berichtet die NZZ unter Berufung auf entsprechende Dokumente. Der Offizier Eberhard Fink war im August 1944 in Berlin-Plötzensee erhängt worden. Seine Tochter Christa Funk Fink war damals 5 Jahre alt gewesen. Mit 18 Jahren sei sie nach Zürich gezogen. Das Urteil gegen ihren Vater wegen Hoch- und Landesverrat sei 1992 aufgehoben worden.
0: Am 2 ab 8 immer noch Minimum eine halbe Stunde einplanen auf der A2 Basel Richtung Luzern. Das Ganze zwischen Chnuntu und dem Eichtunnel. Es hat jemand eine Panne dort. Rechte Spur ist gesperrt. Ferienverkehr Richtung Süden vor dem Gotthard stehen dran. 50 Minuten zwischen Damsteig und Göschenen. Und auch eine halbe Stunde wegen einem Unfall geht es auf der A1 Zürich Richtung Bern. Das Ganze zwischen Rotrist und Önsingen. Gute Fahrt wünschen wir euch.
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0: Das gibt ein paar richtig angenehme Sommertage. Immer scheint die Sonne von heute bis und mit am Donnerstag. Auch am Morgen immer so schön zum Durchlüften um die 15-16 Grad und am Nachmittag so zwischen 24 und 26 Grad.
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0: Perfekter Sound jetzt für alle, die noch ein bisschen kleine Augen haben, nachdem sie am Wochenende am Gurtenfestival waren und ein bisschen Flashback haben sie auch gerade mit Teddy Swims. Mr. Know-It-All. Schönen guten Morgen, Pilatesland.

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1: Der Tag nach dem WM-Final mit der Radio Pilatus Morgenshow. Buenos Dias, guten Morgen am 13.8. Spanien ist also Fußball-Weltmeister. Über den Match haben wir jetzt nicht so viel gelesen, außer so Kommentare auf Social Media, wie gar nicht gewusst, dass gute Nachtgeschichte erst um 9 Uhr anfängt. Dafür hat es sonst vieles zu reden gegeben, neben dem Match, zum Beispiel die Halbzeitshow. Mit einem Auftritt natürlich von Shakira, einem Burna Boy. Und so da hat es übrigens getönt bei der Madonna. Ja, ich kann es eigentlich genau so jetzt tönt. Madonna, sagen wir mal, sie war rum bei der Halbzeitshow. Mehr aber auch nicht, das war nämlich Playback, was sie gemacht hat. Auch der US-Präsident Donald Trump hat es reden gegeben. Auch der war am Match. Und sagen wir es mal so, es ist aufgefallen, dass er oben war.
2: Und das der US-Präsident und sein Telefonjoker rechts, sein Lakai Gianni Infantino.

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1: Auf der A1 Zürich Richtung Bern zwischen Rotrist und Nönsingen hat dort ein Unfall gegeben. Rechte Spur ist gesperrt. Gute Fahrt wünschen wir euch unterwegs mit viel Sonne heute im Vilalpensand. Ein paar Wolken dazu gibt ihr am Nachmittag bis zu 26 Grad.

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1: Viel Spass beim Joggen, allen, die jetzt aus dem Haus gehen, für einen Morgenrun. Wenn ihr uns auf den Kopfhörer mitnehmen wollt, das so, dann wäre eure Jogging-Playlist nachher. Dua Lipa und Pierre de Mer, «This was Qatar» für euch in der Radio Pilates Morgenshow. Schönen guten Morgen zusammen. Natürlich begleiten wir auch alle, die gerade im Restaurant den Mittagsservice am Vorbereiten sind. Gemüseschnetzen gerade hier zum Bakermat. One day. Und der hier, der macht einfach Laune, egal wo er gerade im Leben steht. Richtig coole Nummer hier von der Meghan Trainor, Getting Girl. 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
1: Schönen guten Morgen, Pilatesland. Es ist 8:30.
3: Ich bin Laura Kühne. Guten Morgen miteinander.
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3: Im Dachstock des Luzerner Hotels Continental Park hat es gestern Abend gebrannt. Gemäß der Feuerwehrstadt Luzern hätten die Einsatzkräfte vor Ort einen massiven Dachstockbrand angetroffen. Es habe die Gefahr bestanden, dass der Brand auf andere Gebäude übergreife. Das konnte jedoch verhindert werden. Insgesamt wurden rund 60 Personen evakuiert. Ein Feuerwehrmann verletzte sich am Arm und wurde im Spital behandelt. Die Polizei hat Ermittlungen zur Brandursache eingeleitet. Raiffeisen Schweiz will das Anlage- und Vorsorgegeschäft ausbauen. Bankchef Gabriel Brenner sagt gegenüber dem Newsportal Schweiz heute, die bereits bestehenden 3,5 Millionen Kundenbeziehungen müsse die Bank dafür nicht erweitern. Die Bank habe in den vergangenen 20 Jahren auf das Hypothekargeschäft fokussiert. Diese reiche jedoch nicht mehr aus, um den ursprünglichen Auftrag der Bank zu erfüllen. Auch das Geschäft mit Firmenkunden soll wachsen. Andy Burnham wird heute offiziell zum britischen Premierminister ernannt. Der frühere Bürgermeister von Greater Manchester soll am Vormittag zunächst von König Charles mit der Regierungsbildung beauftragt werden, bevor er an seinem neuen Amtssitz in der Downing Street seine Rede halten wird. Der 56-Jährige wird der 7. Premier innerhalb 10 Jahren. Beim schweren Erdbeben in Peru sind mindestens 5 Menschen ums Leben gekommen, 21 wurden verletzt. Das teilen peruanische Medien aufgrund von Behördenangaben mit. Die Stärke wird von verschiedenen Behörden mit 5,1 oder 5,5 angegeben. Besonders betroffen ist die Region Junin im zentralen Hochland Perus.
1: Good News am 2:30 von der Autobahn A2 Basel Richtung Luzern. Die Panne können geräumt werden, aber es geht sicher immer noch im Moment so 15 bis 20 Minuten länger zwischen Knuto und Sorsi. Vor dem Gotthard Richtung Süden nach wie vor 5 km um 50 Minuten Zeitverlust und auf der A1 Zürich Richtung Bern 30 Minuten mehr Zeit einplanen zwischen der Rotterisch und Nönsigen. Das Ganze wegen dem Unfall. Dort ist die rechte Spur gesperrt.
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1: Perfekt, Sommerwetter die ganze Woche, von heute bis und mit Donnerstag schon mal ganz viel Sonne und immer so schön angenehm am Morgen und in der Nacht zum Durchlüften und der Tag daraus ist es auch nicht zu heiß, immer so zwischen 24 bis 26 Grad.
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1: Einen entspannten Wochenstart wünschen wir. Hallo zusammen.

0: fröhlichen Wochenstart hier mit dem Meghan Trainor und ihrem aktuellen Lied Getting Girl hier in der Radio Pilatus Morgenshow. Schönen guten Morgen zusammen.
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1: Tiefenentspannt in die neue Woche hier mit LCD bei Pilatus. 9 vor 9 ist es. Schönen guten Morgen zusammen. Brauche ich noch 5 bis 10 Minuten Geduld auf der A2 Basso Richtung Luzern zwischen Knutu und Zorsi. Das meiste von dem Stau von einer Panne hat sich also dort aufgelöst. Vor dem Gotthardtunnel Richtung Süden, 5 km anstehen, geht 50 Minuten länger drum zwischen Darmsteig und Göschenen und eine halbe Stunde wegen einem Unfall verlieren auf der A1 Zürich Richtung Bern zwischen Rotrist und Ensingen. Gute Fahrt euch unterwegs. Hier und dort doch ein paar Wolken rum. Heute an diesem Montag, sonst aber viel Sonne und 26 Grad dann dazu.

0: Das ist einfach wie Wellness verloren, wenn man dem grossartigen Musiker zulässt. Das ist der Bruno Mars, der war bei Pilatus. On my soul. Wir haben noch ganz viel mehr Musik bereit. Entspannt in die neue Woche mit der Noemi Besen geht an. Hear me haben wir euch bereit. Vor allem, wo noch nicht direkt an die Kaffeemaschine könnt und das Gipfeli in der Zünipause geniessen, haben wir noch ein bisschen Power-Sound bereit, damit das Arbeiten noch ein bisschen einfacher geht. Dann mit Ty Cruz und Break Your Heart. Oder auch ganz aktuellen Sound von Michael Schulte. A Love Sick, da bei Radio Pilatus. Das ist die beste Musik. Schönen guten Morgen zusammen. Es ist 9 Uhr.
1: Raiffeisen Schweiz will das Anlage- und Vorsorgegeschäft ausbauen.
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1: Bankchef Gabriel Brenner sagt gegenüber dem Newsportal Schweiz heute, die bereits bestehenden 3,5 Millionen Kundenbeziehungen müsse die Bank dafür nicht erweitern. Die Bank habe in den vergangenen 20 Jahren auf das Hypothekargeschäft fokussiert. Diese reiche jedoch nicht mehr aus, um den ursprünglichen Auftrag der Bank zu erfüllen. Auch das Geschäft mit Firmenkunden soll wachsen. Der Krieg zwischen den USA und dem Iran könnte sich noch ausweiten. Darauf würde sich die USA bereits vorbereiten, zitierte die Washington Post einen namentlich nicht genannten US-Beamten. Laut weiteren Medienberichten verlegen die USA zudem weitere Kampf- und Tankflugzeuge in die Konfliktregion. Das US-Militär bombardierte in der 9. Nacht in Folge Ziele im Iran. Nach der Attacke auf einen Bahnmitarbeiter in Deutschland sind weiter viele Fragen offen. Der 26-Jährige war am Freitagabend nach einer Ticketkontrolle aus einem fahrenden Regionalzug gestürzt und lebensgefährlich verletzt worden. Der mutmaßliche Täter ist noch auf freiem Fuß und der Haftbefehl wurde vom Amtsgericht in Karlsruhe abgelehnt. Grund dafür sind unter anderem neue Videoaufnahmen, die laut Gericht Zweifel am genauen Tathergang aufwerfen. Andy Burnham wird heute offiziell zum britischen Premierminister ernannt. Der frühere Bürgermeister von Greater Manchester soll am Vormittag zunächst von König Charles mit der Regierungsbildung beauftragt werden, bevor er an seinem neuen Amtssitz in der Downing Street seine Rede halten wird. Der 56-Jährige wird der 7. Premier innerhalb 10 Jahren.
0: Das Update von der Strasse am 2 ab 9 Uhr mit 5 bis 10 Minuten Geduld noch auf der A2 Basel Richtung Luzern zwischen Zorsi und Zempach. Vor dem Gotthard Richtung Süden stehen wir an 5 km und das geht 50 Minuten länger zwischen Damsteig und Köschene. Und sicher auch eine halbe Stunde länger haben wir auf der A1 Zürich Richtung Bern zwischen Rotrisch und Önsigen. Das Ganze wegen einem Unfall, dort ist die rechte Spur gesperrt. Fahrt gut.
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0: Ein paar Wolken jetzt heute kommen zum Wochenstart, aber sonst scheint die Sonne bei 26 Grad und das Wetter zieht sich weiter, Dienstag bis Donnerstag immer mit viel Sonne und ein paar Wolken dazu amix bei 24 bis 26 Grad.
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0: Hier jetzt von der Noemi Besa. Hear me. Guten Morgen zusammen.

0: Ganz schönen Wochenstart wünschen wir hier mit der Radio Pilatus morgen. Schon schönen guten Morgen miteinander. Mir geht es ähnlich wie ihr hier.
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0: Ja, das ist eines der grossen Highlights natürlich am Luzern Live. Aber da gibt es ja natürlich ganz viel mehr. 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Seit am Donnerstag läuft es. 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Das wird richtig gut, die ganze Woche noch bis am Samstag, Luzern live. Freuen wir uns drauf.
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0: So, buenos dias auch allen spanischen Fans, die erst jetzt aufgestanden sind. Willkommen in der neuen Woche, liebe Weltmeisterinnen und Weltmeister. Wir begleiten euch wie auch alle anderen, die ganz normal am Arbeiten sind, mit ganz viel Musik hier in der Radio Pilates Morgenshow. Gata mit dem Kamerad und Be Mine. Ja, und zum Sommer passt doch der wunderbar dazu. Oh, so geht da mit ihrem Sommer in Dragostadi Day. Und auch mit der Band, die gestern in der Halbzeitshow vom WM-Finale auftreten ist. Coldplay geht da für euch. Feels like I'm falling in love. Das ist Radio Pilatus, die beste Musik.
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4: Ganz einen schönen Tag, es ist 10 Uhr. Für euch im Studio die Laura Kühne.
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6: Der Krieg zwischen den USA und dem Iran könnte sich noch ausweiten. Darauf würde sich die USA bereits vorbereiten, zitierte die Washington Post einen namentlich nicht genannten US-Beamten. Laut weiteren Medienberichten verlegen die USA zudem weitere Kampf- und Tankflugzeuge in die Konfliktregion. Das US-Militär bombardierte in der 9. Nacht in Folge Ziele im Iran. Nach der Attacke auf einen Bahnmitarbeiter in Deutschland sind weiter viele Fragen offen. Der 26-Jährige war am Freitagabend nach einer Ticketkontrolle aus einem fahrenden Regionalzug gestürzt und lebensgefährlich verletzt worden. Der mutmaßliche Täter ist noch auf freiem Fuß und der Haftbefehl wurde vom Amtsgericht in Karlsruhe abgelehnt. Grund dafür sind unter anderem neue Videoaufnahmen, die laut Gericht Zweifel am genauen Tathergang aufwerfen. Andy Burnham wird heute offiziell zum britischen Premierminister ernannt. Der frühere Bürgermeister von Greater Manchester soll am Vormittag zunächst von König Charles mit der Regierungsbildung beauftragt werden, bevor er an seinem neuen Amtssitz in der Downing Street seine Rede halten wird. Der 56-Jährige wird der 7. Premier inner 10 Jahren. Raiffeisen Schweiz will das Anlage- und Vorsorgegeschäft ausbauen. Bankchef Gabriel Brenner sagt gegenüber dem Newsportal Schweiz heute, die bereits bestehenden 3,5 Millionen Kundenbeziehungen müsse die Bank dafür nicht erweitern. Die Bank habe in den vergangenen 20 Jahren auf das Hypothekargeschäft fokussiert. Dieser reiche jedoch nicht mehr aus, um den ursprünglichen Auftrag der Bank zu erfüllen. Auch das Geschäft mit Firmenkunden soll wachsen.
4: Richtung Süden vor dem Gotthardtunnel haben wir im Moment 6 km Stau, das heisst eine Stunde mehr einplanen dort. Die 20 Minuten mehr, die es braucht auf der A2 Basel Richtung Gotthard, zwischen Rastatt Luzern Neuenkirch und dem Rüssporttunnel. Dann eine Viertelstunde mehr, die wir im Moment brauchen auf der A2 Basel Richtung Luzern, dort im Eichtunnel. Wir haben nämlich ein Pannenfahrzeug. Die rechte Spur ist dort dazu. Die 10 Minuten plus noch auf der A2 Stand Süd Richtung Verzweigung Altdorf. Dort wird der Verkehr nämlich auf Gegenfahrbahn umgelegt. Allen unterwegs eine gute und sichere Fahrt.
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7: Ein richtig schöner Montag mit viel Sonne. Es gibt nur ein paar Quellwolken entlang von den Bergen. Sonst angenehm warme 26 Grad.
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7: Ganz schöne Montag, geniessen Sie. Ich bin Nico Markwart. Schön, sind wir da.

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1: Für euch im Studio die Laura Kühne.
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1: Ein Tag in der Badi kann je nach Ort deutlich unterschiedlich teuer werden. Das zeigt ein Vergleich des Konsumentenschutzes in 14 Schweizer Freibädern. Besonders groß sind die Unterschiede bei den Eintrittspreisen und der Verpflegung. Am tiefsten muss man in Chur in die Tasche greifen. Auffällig ist auch, in mehreren Badis kostet eine Cola gleich viel oder sogar weniger als Mineralwasser. Wer sich zudem eine Wasserklasse gönnen möchte, zahlt in Zürich und Luzern doppelt so viel wie in St. Gallen und Zug. In der Schweizer Politik ist eine Debatte über Leihmutterschaft ausgebrochen. Verschiedene Nationalräte fordern laut 20 Minuten eine Diskussion über ein Ende des Verbots. Eine SVP-Nationalrätin wehrt sich gegen eine Lockerung. Ausgelöst hat die Debatte der Fall des deutschen CDU-Politikers Jens Spahn. Er trat zurück, weil er durch eine Leihmutterschaft in den USA Vater geworden war, sich aber politisch für das Verbot positioniert hatte. Die Fluggesellschaft Ryanair hat im ersten Quartal unter dem Nahostkrieg gelitten und deutlich weniger verdient. Der Nettogewinn sank um 34% auf 538 Millionen Euro, wie die irische Billigfluggesellschaft mitteilte. Belastet wurden die Ergebnisse von April bis Juni durch höhere Treibstoffkosten und eine schwächere Nachfrage. Argentinien blieb im WM-Final gegen Spanien offensiv harmlos und gab nach 90 Minuten keinen einzigen Schuss ab. Erst nach dem spanischen Führungstreffer kam Argentinien zu zwei Abschlüssen, ein Torschuss gab es aber trotzdem nicht. Lionel Messi blieb laut dem Newsportal Watson mit nur 54 Ballkontakten und 16 Ballverlusten weitgehend wirkungslos. Der Titelgewinn der Spanier war damit hochverdient, so Watson weiter. Noch recht viel los unterwegs an dem Montagvormittag. Richtung Süden vor dem Gotthard haben wir im Moment 9 km Stau, das heisst 1 Stunde und 20 Minuten mehr einrechnen. Der braucht es eine Viertelstunde länger auf der A2 Basel Richtung Gotthard zwischen Rotenburg und dem Rüssport-Tunnel. Ebenfalls Stau auf der A14 Zug Richtung Luzern zwischen Buri und der Verzweigung Rotsee. Viertelstunde mehr einrechnen auf der A2 Sempach Richtung Luzern-Kriens. Dann ebenfalls noch eine Viertelstunde mehr, die ihr braucht, auf der A2 Luzern Richtung Gotthard zwischen Buchs und dem Sellisbergtunnel. Allen unterwegs, ganz eine gute Fahrt.
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0: Es ist strahlend schön, viel Sonne, ein paar Quellwolken an den Bergen, sonst angenehm warm, 26 Grad. Auch die nächsten Tage, die gehen so weiter.
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0: Geht mit der Shakira. Ich bin Nicole Marquardt. Schönen Montag.

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1: 79 wird er heute, der Carlos Santana, jetzt da für euch bei Pilatus mit seinem Welthit aus dem 99. Da kommt Smooth. Erinnert euch vielleicht auch an Sommerferien oder einfach an eine gute Zeit.

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Ah, einfach gut unterwegs am Mittag bei Pilates, geht mit dem Solaroy. Wenn ihr live gesehen, heute um 5 Uhr spielt er auf der neuen Seebühne beim Europaplatz in Luzern am Luzern Live. Jetzt aber gibt es zuerst den Song, der Sommerfeeling bringt für euch, der Solaroy mit seinem Call It.

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5: Ganz schönen Mittag. Es ist 12 Uhr.
6: Im Studio die Melissa Steuri.
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6: Die Staatsanwaltschaft Baden hat einen ehemaligen Aargauer SVP-Grossrat angeklagt. Er soll mehrere Frauen sowie ein damals 14-jähriges Mädchen mit K.O.-Tropfen betäubt und sexuell missbraucht haben, berichtet der Tagesanzeiger. Laut der Staatsanwaltschaft Aargau wird ihm zudem mehrfacher versuchter Mord vorgeworfen, weil die Opfer wiederholt in Lebensgefahr geraten sein sollen. Die Staatsanwaltschaft fordert eine lebenslange Freiheitsstrafe und eine ambulante Therapie. Ein Tag in der Badi kostet je nach Ort deutlich unterschiedlich viel. Das zeigt ein Vergleich des Konsumentenschutzes in 14 Schweizer Freibädern. Besonders groß sind die Unterschiede bei den Eintrittspreisen und der Verpflegung. Am teuersten ist ein Badi-Tag in Chur. Auffällig ist auch, in mehreren Badis kostet eine Cola gleich viel oder sogar weniger als Mineralwasser. In der Schweizer Politik ist eine Debatte über Leihmutterschaft ausgebrochen. Verschiedene Nationalräte fordern laut 20 Minuten eine Diskussion darüber, das aktuell geltende Verbot aufzuheben. Andere wiederum wehren sich gegen eine Lockerung. Hintergrund der Debatte ist der Fall des deutschen CDU-Politikers Jens Spahn. Er trat kürzlich zurück, weil er mithilfe einer Leihmutterschaft in den USA Vater wurde. In Deutschland positionierte er sich aber für ein Verbot. Die Billigfluggesellschaft Ryanair hat im ersten Quartal des Jahres unter dem Nahostkrieg gelitten. Dadurch hat sie deutlich weniger verdient. Der Nettogewinn sank um 34% auf knapp 540 Millionen Euro, wie die irische Billigfluggesellschaft mitteilte. Vor allem höhere Treibstoffkosten und eine schwächere Nachfrage hätten das Ergebnis belastet. Ihr braucht Geduld, wenn ihr auf der Autobahn A2 Richtung Süden fahrt. Ihr verliert zuerst zwischen der Raststätte Neuenkirch und dem Rüssport-Tunnel schon gut 25 Minuten. Dann habt ihr ein Plus von 10 Minuten zwischen Buchs und dem Seelisberg-Tunnel, dort wegen Bauarbeiten. Und rund 1,5 Stunden länger geht es vor dem Gotthard-Tunnel. Es staut zwischen Erstfeld und Göschenau auf 11 Kilometer. Auch in Norden aufklemmt es vor dem Gotthard zwischen Quinto und Airolo hat ihr 40 Minuten länger. Allen unterwegs eine gute Fahrt.
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5: Egal, wo ihr Mittag macht, im Büro oder auch draussen, das Wetter macht mit. Viel Sonne, dazu ein paar Quellwolken der Berge. Warme 26 Grad, haben wir's gut am Nachmittag.
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5: Schönen Mittag, ich bin Nico Marquardt, geniessen die Sonne.

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0: Habt einen guten Montag, das ist Pilatus mit perfektem Wetter heute fürs Open Air Cinema Luzern. Mit einem grandiosen Film «Mamma Mia» könnt ihr schauen. Der Film zum Musical mit einer lustigen Geschichte. Sophie, die ihren Papi einladen zu der Hochzeit, dann aber herausfindet, dass gerade drei Männer als Papi in Frage kommen.
1: Auch wenn du hunderte von Männern im Bett hattest, das ist mir egal.
2: Und ich hatte nicht hunderte von Männern im Bett.
0: Mama Mia, heute Abend im Open Air Cinema Luzern könnt ihr Tickets gewinnen. Heute Nachmittag um 14:15 Uhr beim Michi Hunser.

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0: Und wir spielen für euch auch Boschi, Hausbauer.
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3: 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Es ist 12:30.
4: Im Studio die Melissa Steuri.
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4: Die Staatsanwaltschaft Baden hat einen ehemaligen Aargauer SVP-Grossrat angeklagt. Er soll mehrere Frauen sowie ein damals 14-jähriges Mädchen mit K.O.-Tropfen betäubt und sexuell missbraucht haben, berichtet der Tagesanzeiger. Laut der Staatsanwaltschaft Aargau wird ihm zudem mehrfacher versuchter Mord vorgeworfen, weil die Opfer wiederholt in Lebensgefahr geraten sein sollen. Die Staatsanwaltschaft fordert eine lebenslange Freiheitsstrafe und eine ambulante Therapie. Der Streit um eine zivile Nutzung auf dem Flugplatz Kägiswil geht vor Bundesverwaltungsgericht weiter. Das Bundesamt für Zivilluftfahrt Basel lehnte vergangene Woche die Umnutzung des Flugplatzes ab. Es fehlten die nötigen Einverständniserklärungen der anstößenden Grundeigentümer, so die Begründung. Diesen Entscheid zieht die Flugplatzgenossenschaft Kägiswil nun ans Bundesverwaltungsgericht weiter, wie sie mitteilt. Für den Flugplatz bestehe seit Jahrzehnten eine zivile Betriebsbewilligung, die nun aber ausläuft. In der Schweizer Politik ist eine Debatte über

0: Leihmutterschaft ausgebrochen. Verschiedene Nationalräte fordern laut 20 Minuten eine Diskussion darüber, das aktuell geltende Verbot aufzuheben. Andere wiederum wehren sich gegen eine Lockerung. Hintergrund der Debatte ist der Fall des deutschen CDU-Politikers Jens Spahn. Er trat kürzlich zurück, weil er mithilfe einer Leihmutterschaft in den USA Vater wurde. In Deutschland positionierte er sich aber für ein Verbot. Ein 13-jähriger Junge ist beim Feiern des WM-Titels von Spanien gestorben. Im Westen Spaniens feierten mehrere Menschen auf einem Springbrunnen. Dieser gab unter dem Gewicht nach. Der Junge wurde von einem herabstürzenden Stein getroffen und tödlich verletzt. Ihr braucht Geduld, wenn ihr auf der Autobahn A2 Richtung Süden fahrt. Ihr verliert zuerst bei Luzern zwischen Rotenburg und dem Rüssport-Tunnel schon eine Viertelstunde. Dann habt ihr ein Plus von 10 Minuten zwischen Buchs und dem Seelisberg-Tunnel, dort wegen Bauarbeiten. Und rund anderthalb Stunden länger geht es vor dem Gotthard-Tunnel. Es staut zwischen Erstfeld und Göschenau auf 11 Kilometer. Auch in Norden auf Klemz vor dem Gotthard zwischen Quinto und Airolo habt ihr 40 Minuten länger. Fahrt gut.
1: Ein richtig schöner Sommertag mit viel Sonne, ein paar Quellwolken und angenehmen 26 Grad. Auch die nächsten Tage gehen genauso weiter.

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1: Im Studio die Melissa Steuri.
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1: Die Staatsanwaltschaft Baden hat einen ehemaligen Aargauer SVP-Grossrat angeklagt. Er soll mehrere Frauen sowie ein damals 14-jähriges Mädchen mit K.O.-Tropfen betäubt und sexuell missbraucht haben, berichtet der Tagesanzeiger. Laut der Staatsanwaltschaft Aargau wird ihm zudem mehrfacher versuchter Mord vorgeworfen, weil die Opfer wiederholt in Lebensgefahr geraten sein sollen. Die Staatsanwaltschaft fordert eine lebenslange Freiheitsstrafe und eine ambulante Therapie. Wer in den Süden reisen will, braucht derzeit viel Geduld. Während sich die Blechlawine vor dem Gotthardtunnel auf mindestens 15 Kilometern staut, harzt es auch auf der Alternativroute A13. Der San Bernardino-Tunnel ist seit dem Vormittag gesperrt wegen eines Unfalls. Der Verkehr wird über den Pass geleitet. Details zum Unfall hat die Kantonspolizei Graubünden für den Nachmittag angekündigt. Der Streit um eine zivile Nutzung auf dem Flugplatz Kägiswil geht vor Bundesverwaltungsgericht weiter. Das Bundesamt für Zivilluftfahrt Basel lehnte vergangene Woche die Umnutzung des Flugplatzes ab. Es fehlten die nötigen Einverständniserklärungen der anstößenden Grundeigentümer, so die Begründung. Diesen Entscheid zieht die Flugplatzgenossenschaft Kägiswil nun ans Bundesverwaltungsgericht weiter, wie sie mitteilt. Für den Flugplatz bestehe seit Jahrzehnten eine zivile Betriebsbewilligung, die nun aber ausläuft. Ein Tag in der Badi kostet je nach Ort deutlich unterschiedlich viel. Das zeigt ein Vergleich des Konsumentenschutzes in 14 Schweizer Freibädern. Besonders groß sind die Unterschiede bei den Eintrittspreisen und der Verpflegung. Am teuersten ist ein Badi-Tag in Chur. Auffällig ist auch, in mehreren Badis kostet eine Cola gleich viel oder sogar weniger als Mineralwasser. Ihr habt es gehört in den Nachrichten, ihr braucht Geduld, wenn ihr auf der Autobahn A2 Richtung Süden fahrt. Es stockt schon bei Luzern zwischen der Verziehung Rotsee und dem Brüssport-Tunnel. Dann hat ihr ein Plus vor einer Viertelstunde zwischen Stand Süd und dem Seelisberg-Tunnel wegen einer Baustelle. Und rund anderthalb Stunden länger geht es vor dem Gotthard-Tunnel. Es staut zwischen Erstwald und Göschenen auf 16 km. Auch in Norden aufklemmt es vor dem Gotthard zwischen Quinto und Airolo hat ihr 40 Minuten länger. Fahrt gut.
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3: Gibt einen wunderbaren Sommernachmittag mit viel Sonne, ein paar Quellwolken über den Bergen, sonst 26 Grad zum Geniessen.
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3: Guten Start in diesem wunderbaren Montagnachmittag. Ich bin Nicole Markwart. Hallo.
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2: Im Studio die Melissa Steuri.
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2: Wer in den Süden reisen will, braucht viel Geduld. Während sich die Blechlawine vor dem Gotthardtunnel auf 18 Kilometern staut, harzt es auch auf der Alternativroute A13. Der San Bernardino-Tunnel war über den Mittag gesperrt wegen eines Unfalls. Der Verkehr wurde über den Pass umgeleitet. Schwerverkehr und Busse mussten auf Raststätten warten. Details zum Unfall hat die Kantonspolizei Graubünden für den Nachmittag angekündigt. Der Streit um eine zivile Nutzung auf dem Flugplatz Kägiswil geht vor Bundesverwaltungsgericht weiter. Das Bundesamt für Zivilluftfahrt Basel lehnte vergangene Woche die Umnutzung des Flugplatzes ab. Es fehlten die nötigen Einverständniserklärungen der anstößenden Grundeigentümer, so die Begründung. Diesen Entscheid zieht die Flugplatzgenossenschaft Kägiswil nun ans Bundesverwaltungsgericht weiter, wie sie mitteilt. Für den Flugplatz bestehe seit Jahrzehnten eine zivile Betriebsbewilligung, die nun aber ausläuft. Weil sich Eltern nicht einig werden konnten, hat das Bundesgericht die Impfung eines 7-jährigen Mädchens angeordnet. Das Kind soll gemäß dem schweizerischen Impfplan eine Auffrischimpfung gegen Diphtherie, Starrkrampf und Keuchhusten erhalten, so das Urteil. Hintergrund ist ein Streit der Eltern. Während die Mutter das Kind impfen lassen wollte, wehrte sich der Vater dagegen, sodass sich die Kindes- und Erwachsenenschutzbehörde einschalten musste. Ihr Entscheid landete schlussendlich vor Bundesgericht. Ein 13-jähriger Junge ist beim Feiern des WM-Titels von Spanien gestorben. Im Westen Spaniens feierten mehrere Menschen auf einem Springbrunnen. Dieser gab unter dem Gewicht nach. Der Junge wurde von einem herabstürzenden Stein getroffen und tödlich verletzt. Ihr habt es gehört in den Nachrichten. Ihr braucht Geduld, wenn ihr auf der Autobahn A2 Richtung Süden fahrt. Es stauert schon zwischen Stans Süd und dem Seelisbergtunnel wegen einer Baustelle. Ihr habt dort ein Plus von einer Viertelstunde. Bis zu 3 Stunden länger habt ihr vor dem Gotthardtunnel. Es stauert zwischen Altdorf und Göschen auf 18 Kilometer. Und auch in Norden auf Klemz vor dem Gotthard zwischen Quinto und Airolo habt ihr fast 1 Stunde länger. Fahrt gut.
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1: Sommer pur mit viel Sonne, ein paar Quellwolken über den Bergen, angenehme 26 Grad. Auch die nächsten Tage wunderbares Sommerwetter mit viel Sonne, zwischen 24 und 26 Grad.
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1: An diesem wunderbaren Montagnachmittag. Ich bin Nico Marquardt. Schön, sind ihr da.
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0: Montagmittag. Nachmittag. Mehr Pilatus, schön sind wir am Start. Gerade mit der Leonie. Don't worry. Und das sind der Colin Harris und Rihanna. We found love. Und die aktuelle Hitsingle von Ray Dalton gibt es auch noch gerade. So geht's ringer durch den Montag. Go that high. Hallo Pilatesland, schön sind ihr da. Jetzt News um 3 Uhr, 24 Grad zu Luzern.
1: Im Studio die Melissa Steuri.
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1: Hitzewellen sorgen in der Schweiz immer häufiger für zu hohe Ozonwerte. Das schreibt die Akademie der Naturwissenschaften Schweiz. Trotz sauberer Luft als noch vor einigen Jahren werde der Grenzwert für Ozon am Boden regelmäßig überschritten. Das Gas kann die Atemwege reizen und Pflanzen schädigen. Mit steigenden Temperaturen dürfte das Problem laut den Fachleuten weiter zunehmen. Weil sich Eltern nicht einig werden konnten, hat das Bundesgericht die Impfung eines 7-jährigen Mädchens angeordnet. Das Kind soll gemäß dem schweizerischen Impfplan eine Auffrischimpfung gegen Diphtherie, Starrkrampf und Keuchhusten erhalten, so das Urteil. Hintergrund ist ein Streit der Eltern. Während die Mutter das Kind impfen lassen wollte, wehrte sich der Vater dagegen, sodass sich die Kindes- und Erwachsenenschutzbehörde einschalten musste. Ihr Entscheid landete schlussendlich vor Bundesgericht. Der chinesische Billig-Online-Händler AliExpress muss in der EU eine Rekordstrafe bezahlen. Die Europäische Kommission wirft dem Unternehmen vor, ihre Kundschaft nicht genug vor illegalen Produkten zu schützen, wie etwa gefälschter Kleidung, unsicheres Spielzeug oder gefährlicher Kosmetika. AliExpress muss deshalb laut Mitteilung 550 Millionen Euro Strafe bezahlen. Zudem wirft die EU dem Online-Händler vor, zu wenig gegen Anbieter illegaler Produkte vorzugehen. Der Film «Die Odyssee» beschert Regisseur Christopher Nolan einen persönlichen Rekordstart an den Kinokassen. Laut dem Branchenmagazin Hollywood Reporter dürfte das Epos am ersten Wochenende weltweit über 260 Millionen US-Dollar einspielen. Damit übertrifft Nolan sogar den Kinostart seiner Batman-Filme.
0: 3 ab 3, wir haben Meldung Richtung Süden. Es heisst, warten vor dem Gotthardtunnel zwischen Altdorf und Köschne. Gute 18 Kilometer Stau, gute 3 Stunden obendrauf rechnen. Viel Geduld und eine gute Fahrt, wenn ihr könnt.
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0: Aktuelle 24 Grad, die wir haben in Luzern. Es ist eigentlich der Rest vom Tag recht sonnig. Ein bisschen Wolken, die durchziehen, stören aber nicht gross. Bis um die 5, 26 Grad kann es teilweise jetzt noch geben. Falls ihr am Abend zum Beispiel noch als Luzern live wollt, es bleibt sicher trocken. Morgen, morgen früh gibt es um die 13 bis 15 Grad, gegen Nachmittag um die 25 bis 27. Das Ganze mit viel Sonne, den Tag durch und so sieht dann auch Mittwoch, Donnerstag und Freitag aus.
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0: An dem Montagnachmittag. Ich hoffe, wir sind gut drauf.

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0: Ich habe für euch nachgeschaut, es sieht gut aus, wettermässig, für heute Abend.
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0: Ja, das könnt ihr natürlich auch heute wieder draussen Film schauen am See. Es geht für euch ins Open Air Kino. Ja, und ich glaube, wir sind uns einig, dass das hier schon fast ein Klassiker ist mittlerweile in Sachen Musicals. Es gibt natürlich ganz viele Klassiker, ohne Frage, aber musikalisch gesehen, muss ich sagen, reiht sich da wunderbar ein. Es geht um einen Film Mamma Mia.
2: Typisch, oder? Da wartet man 20 Jahre auf ein Date und dann kommen gleich drei auf einmal.
3: Du bist meine Mom und ich liebe dich so sehr.
0: Eine Tochter, eine Mami und drei verschiedene Männer. Wer könnte der Vater sein von der Tochter? Das so grob die Handlung zusammengefasst. Und dazu natürlich ganz viel Sound von ABBA. Alle, die Mamma Mia noch nie gesehen haben, es wäre eure Chance. Im Open Air Cinema am See in Luzern und mit ein bisschen Glück sind wir mit dabei. Ein WhatsApp im Studio auf 079 150 44 66 oder via WhatsApp-Button in der Radio Pilatus App. Und wie gesagt, der Wetterradar sagt, es bleibe heute oben trocken. Und musikmässig ist ja klar, was jetzt kommt, oder? Das ist euch am Montag Nachmittag mit ABBA und Mamma Mia. Wir machen eine kleine Zeitreise. Die beste Musik.

Wenn ihr gerade im Stau steht Richtung Süden bei diesen 18 Kilometern und 3 Stunden im Plus, dann ist das doch der richtige Song zum lauthals mitgrüllen. Imagine Dragons, Radioactive, kurz vor der halben Vieren. Schön sind ihr mit dabei. Ganz viel Musik für euch. Shooting Star, Miles Smith. Parat mit seinem Stay If You Wanna Dance. Unwritten von der Natasha Bedingfield. Und das hier ist die frische Single von der Ariana Grande.

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0: Der Song «Hey Dad, I Made You Love Me», das ist die aktuelle Hitsingle von der Ariana Grande an dem Montagnachmittag. 11:04 und ich hoffe, ihr habt ein gutes Wochenende gehabt. Habt ihr Zeit für das oder noch?
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0: Weil es läuft seit dem Donnerstag, ist noch bis und mit dem Samstag das Luzern live rund ums Seebecki.
2: Ich finde es super, wie sich das Festival aufgebaut hat, jetzt auch mit dieser neuen Bühne, die in den See eingebaut worden ist. Es ist wirklich ein super schönes Festival.
0: Mit über 60 gratis Konzert. Unter anderem spielt der Crimer noch die Woche. Heute Abend ist der Solaroy im Einsatz oder auch noch Musik vom LC1. Das Luzern live noch bis und mit dem Samstag. Und wenn ihr auch noch Lust habt zu gehen, wir verschenken heute noch Live-Pass. Wie ihr an die Ende kommt, ihr hört es hier bei uns, gegen 4 Uhr oben, so um die Viertel ab 5 Uhr.

0: Ich hoffe, ihr kommt bis jetzt gut durch den Montag noch mit uns. Und den Rest, den schaffen wir auch noch zusammen. Gerade Taylor Swift für euch mit Elizabeth Taylor. Mein Sommer. Danke, Klaas Ketchup. Wir tanzen durchs Büro. Er denkt schon an nächsten Sommer. Der Frontmann von Maneskin, Damiano David. Next Summer. Apparat in den nächsten 10 Minuten bei Pilatus. Für euch hier die beste Musik.
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0: Der Montag mit Pilatus. Hallo miteinander bei 25 Grad zu Luzern. Jetzt ist es 4 Uhr.
3: Im Studio die Melissa Steuri.
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3: Sprechen Schweizer Tankstellen ihre Preise untereinander ab? Dieser Verdacht äußert ein Waadtländer SP-Nationalrat und schaltet die Wettbewerbskommission ein. Zum Blick sagte der Politiker, dass unabhängige Tankstellenketten praktisch identische Preise hätten, die sie quasi im Gleichschritt erhöhen oder senken. Ob es sich dabei um Preisabsprachen handelt, soll die WEKO nun untersuchen. Laut Blick hat die Kommission den Markt in den vergangenen Jahren mehrfach angeschaut und keine Absprachen feststellen können. Hitzewellen sorgen in der Schweiz immer häufiger für zu hohe Ozonwerte. Das schreibt die Akademie der Naturwissenschaften Schweiz. Trotz sauberer Luft als noch vor einigen Jahren werde der Grenzwert für Ozon am Boden regelmäßig überschritten. Das Gas kann die Atemwege reizen und Pflanzen schädigen. Mit steigenden Temperaturen dürfte das Problem laut den Fachleuten weiter zunehmen. Ein betrunkener Autofahrer hat in Litau in der Stadt Luzern ein knapp dreijähriges Kind verletzt. Laut der Luzerner Polizei fuhr der Betrunkene am Samstag zunächst in einen Unterstand, dann in mehrere Fahrzeuge und schließlich in einen Pfosten. In einem der gerammten Fahrzeuge saß das Kind, dieses musste verletzt ins Spital gebracht werden. Der Alkoholtest beim Unfallverursacher ergab 1,8 Promille und auch ein Drogenschnelltest zeigte positiv an. Sein Führerausweis wurde gesperrt. Andy Burnham ist neuer Premierminister des Vereinigten Königreichs. Angesichts der vielen Probleme in Großbritannien hat der 56-Jährige in seiner Antrittsrede die größten Veränderungen der vergangenen 40 Jahre angekündigt. Unter anderem will er als erstes die Obdachlosigkeit in Großbritannien beenden.
0: Die Übersicht von unterwegs am 2 ab 4 mit viel Geduld Richtung Süden. Wir sind zumindest in der Sommerferie und darum geht es bis zu 3 Stunden länger zwischen Altdorf und Göschen, eben 18 Kilometer Stau. Gute und sichere Fahrt, wenn ihr könnt.
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0: Bleibt jetzt der Rest vom Tag eigentlich recht sonnig. Hier und da ein bisschen Wolken, die durchziehen, nicht gross stören. Bei um die 26 Grad auch heute Abend und in der Nacht bleibt es trocken. Und es geht recht ähnlich weiter. Wir starten morgen mit um die 13 bis 15 Grad. Im Tag gibt viel Sonne, morgen Dienstag bei um die 27 Grad. Dann am Nachmittag bleibt auch dann am Abend trocken und recht ähnlich sieht auch der Mittwoch, Donnerstag und Freitag aus.
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0: Und mit euch zusammen. Was wollt man mehr an dem Montag? Hallo miteinander.

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0: 16 ab 4 Pilatus da und euer Weckermann heisst Marco Zibung.
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0: Ja, wieder von 5 bis 10 die Radio Pilatus Morgenshow für euch da. Und es ist ja für Fußballfans ein Sommer quasi ohne Pause. Gestern gerade noch WM-Finale durch und nächste Woche geht es schon wieder los mit der Meisterschaft für den FC Luzern. 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
0: Und wir spielen für euch auch Martin Garrix featuring Ed Sheeran. 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

0: Das ist Katy Perry. California Girls. Und das hier. Wahnsinnig, ich kann es nicht anders sagen, geiler Indie-Rock. Laufen auch auf Social Media auf und runter. Das sind Temper City. Self-Aware. All die Songs, gerade hier für euch bei Pilatus, die beste Musik.
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0: Der Montag mit Pilatus bei 25 Grad zu Luzern, kurz nach der halben 5.
8: Im Studio die Melissa Steuri.
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8: Sprechen Schweizer Tankstellen ihre Preise untereinander ab? Dieser Verdacht äußert ein Waadtländer SP-Nationalrat und schaltet die Wettbewerbskommission ein. Zu Blick sagte der Politiker, dass unabhängige Tankstellenketten praktisch identische Preise hätten. Das soll sich die WEKO genauer anschauen. Laut Blick habe die WEKO den Markt schon mehrmals untersucht, bisher aber keine Absprachen festgestellt. Hitzewellen sorgen in der Schweiz immer häufiger für zu hohe Ozonwerte. Das schreibt die Akademie der Naturwissenschaften Schweiz. Trotz sauberer Luft als noch vor einigen Jahren werde der Grenzwert für Ozon am Boden regelmäßig überschritten. Das Gas kann die Atemwege reizen und Pflanzen schädigen. Mit steigenden Temperaturen dürfte das Problem laut den Fachleuten weiter zunehmen. Ein betrunkener Autofahrer hat in Litau in der Stadt Luzern ein knapp dreijähriges Kind verletzt. Laut der Luzerner Polizei fuhr der Betrunkene am Samstag zunächst in einen Unterstand, dann in mehrere Fahrzeuge und schließlich in einen Pfosten. In einem der gerammten Fahrzeuge saß das Kind, dieses musste verletzt ins Spital gebracht werden. Der Alkoholtest beim Unfallverursacher ergab 1,8 Promille und auch ein Drogenschnelltest zeigte positiv an. Sein Führerausweis wurde gesperrt. Der Film «Die Odyssee» beschert Regisseur Christopher Nolan einen persönlichen Rekordstart an den Kinokassen. Laut dem Branchenmagazin Hollywood Reporter dürfte das Epos am ersten Wochenende weltweit über 260 Millionen US-Dollar einspielen. Damit übertrifft Nolan sogar den Kinostart seiner Batman-Filme.
0: 3,5, 5, ihr habt 19 Kilometer Stau vor dem Gotthard Richtung Süden. Ihr habt also ein Plus von über 3 Stunden zwischen Altdorf und Göschenau auf der Gegenrichtung. Ist eine gute Stunde, wo man wartet. Gute und sichere Fahrt euch an dieser Stelle. Noch mit Stop and Go zwischen Buri und der Verzweigung Rotsee auf der A14, aber auch auf der A2 Richtung Luzern zwischen der Verzweigung Loper und dem Sonnenbergtunnel Stockens und Stelz auf mehreren Abschnitten.
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0: Es ist so ein bisschen die schöne Sommerwoche, ohne dass es wirklich mega ultra krass heiß ist. Klar, wir sind immer noch um die 27 Grad im Verlauf von dieser Woche. Recht eine sonnige Geschichte. Jetzt heute am Abend bleibt trocken. Morgen Morgen starten wir mit um die 12 bis 14 Grad im Tag. Auch dann wieder um die 27, wo es gibt. Das Ganze mit ein bisschen Wolken und viel Sonne.
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für alle, die noch ein Fragezeichen haben und die Band noch nicht kennen, das ist frische Indie-Pop-Rock von der Band Temper City. Startet gerade voll durch mit ihrem Song Self-Aware auch auf Social Media. Laufen die auf und aber absolut klar, dass die da bei Pilatus auch ein Plätzchen auf der Playlist haben. Sie hingegen haben den Durchbruch schon lange hinter sich. Laufen mit Hit um Hit auf jeder möglichen Playlist. Das sind die Jungs von One Republic. Es geht richtig für oben mit Love Runs Out. Die

0: seit letzter Woche wollen alle ihn irgendwie heimnehmen.
1: Ja, ich würde jetzt geht der Teddy mit heimnehmen.
0: Nein! Also ich verstehe es ja. Aber er bleibt schön da, wo er ist. Der Teddy Swims gerade hier für euch mit Mr. Know-It-All. Das sind Hubastank. Begleitet euch durch den Feierabend mit The Reason. Und eine Portion Power für alle, die in die Nachtschicht startet. The Artemas. I like the way you kiss me. Alles bereit. Dobe Pilatus für euch die beste Musik.
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0: Hallo Pilatesland, wir wünschen euch von Herzen einen guten Feierabend. Jetzt ist es gerade 5.
6: Ich bin Melissa Steuri. Guten Abend.
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6: Sprechen Schweizer Tankstellen ihre Preise untereinander ab? Dieser Verdacht äußert ein Waadtländer SP-Nationalrat und schaltet die Wettbewerbskommission ein. Zu Blick sagte der Politiker, dass unabhängige Tankstellenketten praktisch identische Preise hätten. Das soll sich die WEKO genauer anschauen. Laut Blick habe die WEKO den Markt schon mehrmals untersucht, bisher aber keine Absprachen festgestellt. Die Aargauer Staatsanwaltschaft erhebt Anklage gegen einen ehemaligen Aargauer SVP-Grossrat. Er soll mehrere Frauen mehrfach betäubt und sexuell missbraucht haben, teilt die Staatsanwaltschaft mit, darunter die minderjährige Tochter seiner damaligen Partnerin. Dies sei ein bekanntes Muster, sagt der forensische Psychiater Andreas Frey.
8: Man sucht sich eine Frau, die in einem Abhängigkeitsverhältnis zu einem ist und dass die eine minderjährige Tochter hat und man dann einerseits die Abhängigkeit von der Frau kann benutzen und andererseits eben dann eine abhängige junge Person zur Verfügung hat.
6: Der Mann soll zudem die Taten gefilmt haben. Die Staatsanwaltschaft fordert unter anderem eine lebenslange Freiheitsstrafe. Die Schweiz soll den Mutterschaftsurlaub von heute 14 Wochen auf mindestens 6 Monate verlängern. Das fordern über 110.000 Menschen mit einer Petition, die heute bei der Bundeskanzlei eingereicht wurde. Die heute geltenden 14 Wochen seien zu kurz für eine so wichtige Lebensphase eines Kindes, heißt es auf der Petitionswebseite. Nähe, Stillen und Bindung seien entscheidend für die Entwicklung. Andy Burnham ist neuer Premierminister des Vereinigten Königreichs. Angesichts der vielen Probleme in Großbritannien hat der 56-Jährige in seiner Antrittsrede die größten Veränderungen der vergangenen 40 Jahre angekündigt. Unter anderem will er als erstes die Obdachlosigkeit in Großbritannien beenden.
0: Zwei ab 5 Uhr die Übersicht von unterwegs mit Stop and Go auf der A2 und zwar Richtung Luzern zum einen, nach der Verzweigung Glopper bis vorne zum Sonnenberg-Tunnel. Gute 10 Minuten verteilt auf mehrere Abschnitte. 5 bis 10 Minuten geht es auch länger auf der A14 Richtung Luzern ab Giesikerode bis vorne zu der Verzweigung Rotsee. So, und dann haben wir immer mal wieder einen Rückstau auf der A8 Richtung Hergiswil zur Schalb nach Süd und der Verzweigung Glopper. Richtung Süden vor dem Gotthard geht es mindestens 3 Stunden länger wegen 18 km Stau. Auf der Gegenrichtung Richtung Norden zwischen Quinto und Airolo ist eine gute Stunde, die wir mehr einplanen
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0: Es ist und bleibt ein freundlicher Montag oben mit letzten Sonnenstrahlen und ein paar Quellwolken. Bleibt aber sicher trocken heute Nacht. Auch morgen recht freundlich. Wir starten mit um die 13 bis 15 Grad im Tag. gibt bis zu 27 Grad am Nachmittag. Das mit ganz viel Sonne.
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0: Der Feierabend mit mir, Michi Hauser, und gerade Luzern Live-Best zum Abstauben.
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0: rausgehauen, Computer runtergefahren. Willkommen im Feierabend.
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0: Seit dem Donnerstag läuft es wieder. Das Luzern live rund ums Luzern Seebecken.
2: Ich finde es super, wie sich das Festival aufgebaut hat. Jetzt auch mit dieser neuen Bühne, die in den See eingebaut worden ist. Es ist wirklich ein super schönes Festival.
0: Ja, mit wahnsinnig vielen Konzerten. Unter anderem mit Lohnledig, Crimer. Der Solaray ist heute am Abend im Einsatz, oder auch der LC1.
3: Du weißt, auf der anderen Seite von mir ist dort, wo der Traum liegt. 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
0: Und Luzern live noch bis und mit am Samstag. 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

So tönt Eugenfeuer oben Pilatus. Das ist Combo Jennifer Lopez und David Guetta. Save me tonight.

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0: Es ist 5:30 Uhr, euch für oben, an diesem Montagabend mit Pilatus bei 25 Grad in Luzern.
6: Ich bin Melissa Steuri. Guten Abend.
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6: Die EU-Kommission wirft dem Schweizer Bauchemiekonzern Sika und mehreren weiteren Herstellern Preisabsprachen vor. Nach Angaben der Wettbewerbshüter sollen die Unternehmen bei Zusatzstoffen für Zement, Beton und Mörtel Preise abgesprochen haben. Sika erklärte, man kooperiere mit den Behörden. Die betroffenen Unternehmen können sich nun zu den Vorwürfen äußern. Im Kantonsspital Zug ist es am Vormittag zu einem Chemiewehreinsatz gekommen. Laut Mitteilung der Zuger Polizei ging eine Person unvorsichtig mit einem Chemikalienkanister um. Dabei lief ein gefährliches säurehaltiges Desinfektionsmittel aus. Die Feuerwehr konnte die Chemikalie binden und die betroffenen Räume lüften. Beim Vorfall wurde eine Person durch die Dämpfe leicht verletzt. Die Schweiz soll den Mutterschaftsurlaub von heute 14 Wochen auf mindestens 6 Monate verlängern. Das fordern über 110.000 Menschen mit einer Petition, die heute bei der Bundeskanzlei eingereicht wurde. Die heute geltenden 14 Wochen seien zu kurz für eine so wichtige Lebensphase eines Kindes, heißt es auf der Petitionswebseite. Nähe, Stillen und Bindung seien entscheidend für die Entwicklung. In der norditalienischen Stadt Bologna ist ein marokkanischer Einwanderer bei einem Polizeieinsatz gestorben. Auf einem Video sind zwei uniformierte Polizisten zu sehen, die den Mann auf die Straße drücken, bis er sich nicht mehr bewegt. Der Vorfall löste in Italien Empörung aus. In Bologna demonstrierten hunderte Menschen und forderten Gerechtigkeit. Das Innenministerium verspricht derweil vollständige Transparenz und Zusammenarbeit mit den Ermittlern.
0: 3:30 Uhr, es stockt noch auf der A2 zum einen Richtung Luzern. Ein Zwischenstand steht unter dem Sonnenbergtunnel. Ein Plus von guten 10 Minuten und ein bisschen Stop and Go zwischen Buri und der Verzweigung Rotzi auf der A14. Geduld natürlich in der Sommerferien vor dem Gotthardtunnel. Ein Plus von guten 3 Stunden wegen 18 km Stau zwischen Altdorf und Göschne. Gute Fahrt, wenn ihr könnt.
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0: Wettertechnisch sieht es gut aus heute Abend bei um die 25 Grad in Luzern. Bleibt sicher trocken, falls ihr noch unterwegs sind heute Abend. Morgen früh starten wir mit um die 13 Grad im Tag. Es gibt um die 27 Grad wieder am Nachmittag. Recht ähnlich eigentlich wie heute mit ein paar Quellwolken zwischendurch. Und ebenfalls trocken bis am Abend. Und recht ähnlich geht es dann so weiter am Mittwoch, Donnerstag und Freitag.
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0: Einen schönen Feierabend wünscht euch an dieser Stelle der Michi Hauser.

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Hallo Pilates Ladens. Auf dem Weg in Feuroben mit ganz, ganz viel Musik. Noch vor den 6 gibt es den Ray Dalton, den Last Frequencies und die aktuelle Hitsingle von ihm hier, den Alex Warren, für euch in Feuroben am 13 vor 6 Fever Dream. Die beste Musik.

0: Musikalisch sind ihr verwöhnt, auch gerade nach den News. Sound aus dem Norden von der Tiffany Harris mit ihrem aktuellen Hit Vertigo. Die schwere Gitarre von Linkin Park. Parat mit Burn It Down. Und das hier ist die aktuelle Nummer Body Talk. Von Alle Farben featuring René Miller. Alles bereit, gerade nach den News. Bei Pilatus für euch und euch für oben, wie gewohnt, die beste Musik.
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0: Hallo Pilatesland. Schön, sind ihr da. Es ist 6 Uhr.
4: Ich bin Melissa Steuri. Guten Abend.
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4: Sprechen Schweizer Tankstellen ihre Preise untereinander ab? Dieser Verdacht äußert ein Waadtländer SP-Nationalrat und schaltet die Wettbewerbskommission ein. Zu Blick sagte der Politiker, dass unabhängige Tankstellenketten praktisch identische Preise hätten. Das soll sich die WEKO genauer anschauen. Laut Blick habe die WEKO den Markt schon mehrmals untersucht, bisher aber keine Absprachen festgestellt. Die Aargauer Staatsanwaltschaft erhebt Anklage gegen einen ehemaligen Aargauer SVP-Grossrat. Er soll mehrere Frauen mehrfach betäubt und sexuell missbraucht haben, teilt die Staatsanwaltschaft mit, darunter die minderjährige Tochter seiner damaligen Partnerin. Dies sei ein bekanntes Muster, sagt der forensische Psychiater Andreas Frey.
5: Man sucht sich eine Frau, die in einem Abhängigkeitsverhältnis zu einem ist und dass die eine minderjährige Tochter hat und man dann einerseits die Abhängigkeit von der Frau kann benutzen und andererseits eben dann eine abhängige junge Person zur Verfügung hat.
4: Der Mann soll zudem die Taten gefilmt haben. Die Staatsanwaltschaft fordert unter anderem eine lebenslange Freiheitsstrafe. Im Kantonsspital Zug ist es am Vormittag zu einem Chemiewehreinsatz gekommen. Laut Mitteilung der Zuger Polizei ging eine Person unvorsichtig mit einem Chemikalienkanister um. Dabei lief ein gefährliches säurehaltiges Desinfektionsmittel aus. Die Feuerwehr konnte die Chemikalie binden und die betroffenen Räume lüften. Beim Vorfall wurde eine Person durch die Dämpfe leicht verletzt. Der Grossverteiler Denner ruft ihr Stellato-Kebab-Sandwich zurück. Es enthalte Listerien, schreibt Denner. Vor allem Schwangere und Personen mit geschwächtem Immunsystem sollen einen Arzt aufsuchen, sollten sie das Produkt Stellato-Kebab-Sandwich verzehrt haben. Bereits vergangene Woche riefen Manor die Migros und Coop-Produkte wegen Listerien zurück.
0: Unterwegs braucht ihr nach wie vor länger Richtung Süden vor dem Gotthard mit einem Plus von bis zu 3 Stunden. Und auch ein Stop-and-Go auf der A2 Richtung Luzern zwischen Hergiswil und dem Sonnenbergtunnel klemmt immer wieder mal. Wir wünschen euch an dieser Stelle eine gute und eine sichere Fahrt.
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0: Wettermässig sieht es gut aus heute am Abend und auch morgen starten wir freundlich in den Tag mit um die 13 bis 14 Grad. Gegen Nachmittag geht es um die 25 bis 27 Grad. Hier und da ein paar Wolken, die durchziehen, die aber nicht gross stören und sonst recht eine sonnige Geschichte. Und genau so geht es weiter. Die nächsten Tage sieht recht ähnlich aus mit viel Sonne am Mittwoch. Hier und da ein paar Quellwolken und Copy-Paste ist dann auch der Donnerstag und der Freitag.
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0: Euch weiterhin einen schönen Montagabend. Geniessen Sie
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0: Der Montagabend mit Pilatus, Body Talk, alle Farben, featuring René Miller und wir schauen vor auf morgen Morgen.
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1: 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Hallo miteinander. Und das mit dem WM-Song gerade hier für euch von diesem Jahr. Shakira featuring Burna Boy, Die Die. Der wunderbare Classic-Hit bei Pilatus von Philip Bailey featuring Phil Collins. Easy Lover. Und das ist die aktuelle Single vom Remo Forer. Falling. Alles bereit, nur für euch an dem Montag oben, gerade hier die nächste halbe Stunde, die beste Musik.
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0: Guten Abend.
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0: Die EU-Kommission wirft dem Schweizer Bauchemiekonzern Sika und mehreren weiteren Herstellern Preisabsprachen vor. Nach Angaben der Wettbewerbshüter sollen die Unternehmen bei Zusatzstoffen für Zement, Beton und Mörtel Preise abgesprochen haben. Sika erklärte, man kooperiere mit den Behörden. Die betroffenen Unternehmen können sich nun zu den Vorwürfen äußern. Der Grossverteiler Denner ruft ihr Stellato-Kebab-Sandwich zurück. Es enthalte Listerien, schreibt Denner. Vor allem Schwangere und Personen mit geschwächtem Immunsystem sollen einen Arzt aufsuchen, sollten sie das Produkt Stellato-Kebab-Sandwich verzehrt haben. Bereits vergangene Woche riefen Manor die Migros- und Coop-Produkte wegen Listerien zurück. Im Kantonsspital Zug ist es am Vormittag zu einem Chemiewehreinsatz gekommen. Laut Mitteilung der Zuger Polizei ging eine Person unvorsichtig mit einem Chemikalienkanister um. Dabei lief ein gefährliches säurehaltiges Desinfektionsmittel aus. Die Feuerwehr konnte die Chemikalie binden und die betroffenen Räume lüften. Beim Vorfall wurde eine Person durch die Dämpfe leicht verletzt. In der norditalienischen Stadt Bologna ist ein marokkanischer Einwanderer bei einem Polizeieinsatz gestorben. Auf einem Video sind zwei uniformierte Polizisten zu sehen, die den Mann auf die Straße drücken, bis er sich nicht mehr bewegt. Der Vorfall löste in Italien Empörung aus. In Bologna demonstrierten hunderte Menschen und forderten Gerechtigkeit. Das Innenministerium verspricht derweil vollständige Transparenz und Zusammenarbeit mit den Ermittlern.
2: Unterwegs braucht ihr nach wie vor länger Richtung Süden vor dem Gotthard mit einem Plus von bis zu 3 Stunden. Und auch ein Stop-and-Go auf der A2 Richtung Luzern zwischen Hergiswil und dem Sonnenbergtunnel klemmt immer wieder mal. Wir wünschen euch an dieser Stelle eine gute und eine sichere Fahrt.
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2: Falls ihr jetzt heute Abend noch in Luzern live wollt, es bleibt sicher trocken und wir schauen für auf morgen. Am Morgen starten wir mit um die 12 Grad im Tag. Die Temperaturen gehen ab, bis am Nachmittag haben wir wieder um die 25 bis 27 Grad. Das mit ganz viel Sonne den ganzen Tag und recht ähnlich geht es so weiter am Mittwoch, Donnerstag und am Freitag.
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2: Ja, das bin ich. Weiterhin einen schönen Abend euch.

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Es geht mit Pilates auf die 7 zu. Falling, Remo-Fahrer für euch. Und wir wünschen euch auch an dieser Stelle einen guten Start beim Arbeiten, falls es in die Abend- und Nachtschicht geht. Wir sind hier für euch mit ganz viel Power-Sounds in Form von Avicii und seinem Überhit «The Nights».

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3: Hallo Pilatesland, schön sind ihr mit dabei. Jetzt ist es 7.
4: Im Studio die Melissa Steuri.
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4: Das Feuer gestern Abend hat im Luzerner Hotel Continental Park 19 Zimmer beschädigt. Diese befinden sich alle im Dachstock, schreibt das Hotel in einer Mitteilung. Die betroffenen Gäste wurden in anderen Hotels untergebracht. Der Hotelbetrieb in den restlichen Teilen des Gebäudes kann normal weitergehen. Verletzt wurde beim Großbrand mitten in Luzern ein Feuerwehrmann leicht am Arm. Gäste und Personal des Hotels Continental Park blieben unversehrt. Im Fall des ehemaligen Aargauer SVP-Grossrats und mutmaßlichem Sexualstraftäters wird Kritik an den Behörden laut. Er soll unter anderem seine damalige Freundin und ihre minderjährige Tochter betäubt und sexuell missbraucht haben. Laut dem Tagesanzeiger läuft aber auch ein Verfahren gegen die Opfer. Dario Jäcker.
6: Die Freundin aus Polen war nicht nur mit dem mutmaßlichen Täter zusammen, sondern auch bei ihm als Haushälterin angestellt. Als er vor 3 Jahren in Untersuchungshaft musste und weil sie auch nie einen Lohn bekommen hat, ist ihr darum die Lebensgrundlage weggefallen. Sie hat darauf aber Sozialhilfe beantragt. Die Behörden haben aber beim Prüfen vom Sozialhilfeanspruch gesagt, der Arbeitsvertrag sei ein Scheinarbeitsverhältnis und hat darum ein Verfahren wegen Täuschung der Behörden eröffnet. Und wegen dem könnte das mutmaßliche Opfer und ihre Tochter ausgeschafft werden. Das Verfahren läuft noch.
4: Der Grossverteiler Denner ruft ihr Stellato-Kebab-Sandwich zurück. Es enthalte Listerien, schreibt Denner. Vor allem Schwangere und Personen mit geschwächtem Immunsystem sollen einen Arzt aufsuchen, sollten sie das Produkt Stellato-Kebab-Sandwich verzehrt haben. Bereits vergangene Woche riefen Manor die Migros und Coop-Produkte wegen Listerien zurück. Länger geht's einzig noch vor dem Gotthard und auch in Süden runter. Zwischen Erstfeld und Göschene hat er noch rund 2 Stunden länger. Und in Norden rauf verliert er zwischen Quinto und Airolo eine halbe Stunde. Allen unterwegs eine gute Fahrt.
3: Wettermässig sieht es gut aus heute am Abend und auch morgen starten wir freundlich in den Tag mit um die 13 bis 14 Grad. Gegen Nachmittag geht es um die 25 bis 27 Grad. Hier und da ein paar Wolken, die durchziehen, die aber nicht gross stören und sonst recht eine sonnige Geschichte. Und genau so geht es weiter. Die nächsten Tage sieht recht ähnlich aus mit viel Sonne am Mittwoch. Hier und da ein paar Quellwolken und Copy-Paste ist dann auch der Donnerstag und der Freitag.
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3: Habt Sorge und weiterhin einen guten Abend euch.

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2: Ich bin der Dario Jecker.
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2: Das Feuer gestern Abend hat im Luzerner Hotel Continental Park 19 Zimmer beschädigt. Diese befinden sich alle im Dachstock, schreibt das Hotel in einer Mitteilung. Die betroffenen Gäste wurden in anderen Hotels untergebracht. Der Hotelbetrieb in den restlichen Teilen des Gebäudes kann normal weitergehen. Verletzt wurde beim Großbrand mitten in Luzern ein Feuerwehrmann leicht am Arm. Gäste und Personal des Hotels Continental Park blieben unversehrt. Im Fall des ehemaligen Aargauer SVP-Parlamentariers und mutmaßlichen Sexualstraftäters wird Kritik an den Behörden laut. Der Mann soll unter anderem seine damalige Freundin und ihre minderjährige Tochter betäubt und sexuell missbraucht haben. Laut dem Tagesanzeiger läuft aber auch ein Verfahren gegen die Opfer. Melissa Steuri.
3: Die Freundin aus Polen war nicht nur mit dem mutmaßlichen Täter zusammen, sondern auch bei ihm als Haushälterin angestellt gewesen. Wer vor 3 Jahren in Untersuchungshaft musste und weil sie auch nie einen Lohn bekommen hat, ist ihr darum die Lebensgrundlage weggefallen. Sie hat die Sozialhilfe beantragt. Die Behörden haben beim Prüfen des Sozialhilfeanspruchs gesagt, das sei ein Scheinarbeitsverhältnis und hat darum ein Verfahren wegen Täuschung der Behörden eröffnet. Wegen dem könnten das mutmaßliche Opfer und ihre Tochter ausgeschafft werden. Das Verfahren läuft noch.
2: Tennisspielerinnen müssen sich für die WTA-Tour künftig einem einmaligen Gentest unterziehen. Das gelte bereits ab morgen, teilt der Weltverband der Tennisspielerinnen WTA mit und folgt damit der Linie des Internationalen Olympischen Komitees. Dabei wird untersucht, ob das SRY-Gen vorhanden ist, das eine entscheidende Rolle bei der Entwicklung männlicher Geschlechtsmerkmale spielt. Das Einzige zum Melden von der Strasse ist der Gotthardstau, und zwar nur noch Richtung Süden. Dafür hat es immer noch 9 Kilometer Stau. Eine Stunde und 30 Minuten länger geht es dort. Dort wird empfohlen, lieber via A13 San Bernardino zu fahren. Ganz eine gute Fahrt wünsche ich.
4: Wettermässig sieht es gut aus heute am Abend und auch morgen starten wir freundlich in den Tag mit um die 13 bis 14 Grad. Gegen Nachmittag geht es um die 25 bis 27 Grad. Hier und da ein paar Wolken, die durchziehen, die aber nicht gross stören und sonst recht eine sonnige Geschichte. Und genau so geht es weiter. Die nächsten Tage sieht recht ähnlich aus mit viel Sonne am Mittwoch. Hier und da ein paar Quellwolken und Copy-Paste ist dann auch der Donnerstag und der Freitag.
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2: Diese Themen haben heute Schlagzeilen gemacht. Guten Abend.
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2: Die Aargauer Staatsanwaltschaft erhebt Anklage gegen einen ehemaligen Aargauer SVP-Grossrat. Er soll mehrere Frauen mehrfach betäubt und sexuell missbraucht haben, darunter auch eine Minderjährige. Stefanie Weiss.
3: Der heute 57-Jährige soll die Opfer mit K.O.-Tropfen betäubt haben, sich dann an ihnen vergangen haben und das Ganze dann auch noch mit einer Kamera gefilmt haben, sagt die Staatsanwaltschaft. Vorgeworfen wird ihm unter anderem mehrfache Vergewaltigung, sexuelle Handlungen mit Kindern und versuchten Mord. Das, weil er die Opfer in Lebensgefahr gebracht haben soll. Aufgeflogen ist das Ganze, weil ihn seine damalige Partnerin verwünscht hat. Er sei dann verhaftet worden und seit 3 Jahren in der Untersuchungshaft. Die Staatsanwaltschaft fordert unter anderem eine lebenslange Freiheitsstrafe.
2: Die EU-Kommission wirft dem Schweizer Bauchemiekonzern Sika und mehreren weiteren Herstellern Preisabsprachen vor. Nach Angaben der Wettbewerbshüter sollen die Unternehmen bei Zusatzstoffen für Zement, Beton und Mörtel die Preise abgesprochen haben. Sika erklärte, man kooperiere mit den Behörden. Die betroffenen Unternehmen können sich nun zu den Vorwürfen äußern.
4: Der chinesische Billig-Online-Händler AliExpress muss in der EU eine Rekordstrafe bezahlen. Die Europäische Kommission wirft dem Unternehmen vor, ihre Kundschaft nicht genug vor illegalen Produkten zu schützen, wie etwa gefälschter Kleidung, unsicheres Spielzeug oder gefährlicher Kosmetika. AliExpress muss deshalb laut Mitteilung 550 Millionen Euro Strafe bezahlen. Zudem wirft die EU dem Online-Händler vor, zu wenig gegen Anbieter illegaler Produkte vorzugehen.
5: Durch die Hitze verändern sich Schweizer Wälder. Vor allem Laubbäume wie die Buche sterben häufiger ab, weil ihnen das Wasser fehlt, sagt Frank Krumm von der Eidgenössischen Forschungsanstalt für Wald, Schnee und Landschaft. Der Wald würde sich deshalb an die Hitze anpassen.
6: Der findet sich Gleichgewicht, egal wie trocken. Und es gibt vielleicht, er verändert sich einfach. Und für uns ist es aber wirklich, es ist sehr komplex letztlich, weil wir wollen sehr viel vom Wald.
5: Künftig müssten hitzeresistentere Bäume gepflanzt werden, damit auch weiterhin die Holzproduktion gesichert ist und der Wald vor Naturgefahren wie beispielsweise Lawinen schützen kann.
2: Der Waldbrand bei der spanischen Hauptstadt Madrid wird immer größer. Seit Donnerstag wütet der Brand bereits. Inzwischen sei eine Fläche von der ungefähren Größe des Kantons Genf abgebrannt, meldet der Regierungschef der Region. Das ist schon doppelt so viel als noch gestern. Es sei der schlimmste Waldbrand in der Geschichte der spanischen Region Castilla-La Mancha.
7: Ihr seht rund um die Uhr jederzeit in der Radio Pilatus App oder auch auf radiopilatus.ch die aktuellen Verkehrsmeldungen. Wir wünschen euch eine gute Fahrt von A nach B. An dieser Stelle habt Sorge. Es sieht jetzt auch die nächsten Tage super aus. Es gibt einen Zeitstieg mit um die 13 bis 15 Grad am Vormittag. Die Temperaturen gehen rauf bis auf die 27, 28 Grad. Das Ganze mit viel Sonne den Tag durch. Und so geht es dann auch am Mittwoch, Donnerstag und Freitag weiter.
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2: Diese Themen haben heute Schlagzeilen gemacht. Guten Abend.
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2: Im Fall des ehemaligen Aargauer SVP-Parlamentariers und mutmaßlichen Sexualstraftäters wird Kritik an den Behörden laut. Der Mann soll unter anderem seine damalige Freundin und ihre minderjährige Tochter betäubt und sexuell missbraucht haben. Laut dem Tagesanzeiger läuft aber auch ein Verfahren gegen die Opfer. Melissa Steury.
3: Die Freundin aus Polen ist nicht nur mit dem mutmaßlichen Täter zusammen, sondern auch bei ihm als Haushälterin angestellt gewesen. Wer vor 3 Jahren in Untersuchungshaft musste und weil sie auch nie einen Lohn bekommen hat, ist ihr darum die Lebensgrundlage weggefallen. Sie hat die Sozialhilfe beantragt. Die Behörden haben beim Prüfen des Sozialhilfeanspruchs gesagt, das sei ein Scheinarbeitsverhältnis und hat darum ein Verfahren wegen Täuschung der Behörden eröffnet. Wegen dem könnten das mutmaßliche Opfer und ihre Tochter ausgeschafft werden. Das Verfahren läuft noch.
2: Ein Waadtländer SP-Nationalrat hat die Wettbewerbskommission eingeschaltet, weil er vermutet, dass Schweizer Tankstellen ihre Treibstoffpreise untereinander absprechen. Dies, weil viele Anbieter die Preise nahezu gleichzeitig anpassen würden. Die Wettbewerbskommission hat den Markt bereits mehrfach untersucht. Hinweise auf unzulässige Preisabsprachen wurden bisher nicht gefunden.
4: Durch die Hitze verändern sich Schweizer Wälder. Vor allem Laubbäume wie die Buche sterben häufiger ab. Weil Blätter verwelken, verlieren Bäume wichtige Nährstoffe, erklärt Frank Krumm von der Eidgenössischen Forschungsanstalt für Wald, Schnee und Landschaft.
5: Die Bäume fangen oft vor der Krone oben abzusterben und leben dann unten schon noch wieder, die Triebe vielleicht auch im Folgejahr nochmal aus. Aber die Buche zum Beispiel ist nicht in der Lage, diese abgestorbenen Teile irgendwie abzutrennen.
4: In Zukunft müssten deshalb hitzeresistentere Bäume gepflanzt werden, damit auch weiterhin die Holzproduktion gesichert ist und der Wald vor Naturgefahren wie beispielsweise Lawinen schützen kann.
2: Hitzewellen sorgen in der Schweiz immer häufiger für zu hohe Ozonwerte. Das schreibt die Akademie der Naturwissenschaften Schweiz. Trotz saubererer Luft als noch vor einigen Jahren werde der Grenzwert für Ozon am Boden regelmäßig überschritten. Das Gas kann die Atemwege reizen und Pflanzen schädigen. Mit steigenden Temperaturen dürfte das Problem laut den Fachleuten weiter zunehmen. Andy Burnham ist neuer Premierminister des Vereinigten Königreichs. König Charles III. Hat den Chef der sozialdemokratischen Labour-Partei mit der Bildung einer neuen Regierung beauftragt. Der 56-jährige Burnham steht vor vielen Problemen, die sein Vorgänger Keir Starmer nicht hatte lösen können. Unter anderem schwächelt die britische Wirtschaft und die Bevölkerung leidet unter sozialer Ungleichheit sowie Wohnungsnot. Burnham hat nun massive Veränderungen angekündigt.
6: Ihr seht rund um die Uhr jederzeit in der Radio Pilatus App oder auch auf radiopilatus.ch die aktuellen Verkehrsmeldungen. Wir wünschen euch eine gute Fahrt von A nach B. An dieser Stelle habt Sorge. Es sieht jetzt auch die nächsten Tage super aus. Es gibt einen Zeitstieg mit um die 13 bis 15 Grad am Vormittag. Die Temperaturen gehen rauf bis auf die 27, 28 Grad. Das Ganze mit viel Sonne den Tag durch. Und so geht es dann auch am Mittwoch, Donnerstag und Freitag weiter.
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2: Diese Themen haben heute Schlagzeilen gemacht. Guten Abend.
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2: Die Aargauer Staatsanwaltschaft erhebt Anklage gegen einen ehemaligen Aargauer SVP-Grossrat. Er soll mehrere Frauen mehrfach betäubt und sexuell missbraucht haben, darunter auch eine Minderjährige. Stefanie Wies.
3: Der heute 57-Jährige soll die Opfer mit K.O.-Tropfen betäubt haben, sich dann an ihnen vergangen haben und das Ganze dann auch noch mit einer Kamera gefilmt haben, sagt die Staatsanwaltschaft. Vorgeworfen wird ihm unter anderem mehrfache Vergewaltigung, sexuelle Handlungen mit Kindern und versuchten Mord. Das, weil er die Opfer in Lebensgefahr gebracht haben soll. Aufgeflogen ist das Ganze, weil ihn seine damalige Partnerin verwünscht hat. Er sei dann verhaftet worden und seit 3 Jahren in der Untersuchungshaft. Die Staatsanwaltschaft fordert unter anderem eine lebenslange Freiheitsstrafe.
2: Die EU-Kommission wirft dem Schweizer Bauchemiekonzern Sika und mehreren weiteren Herstellern Preisabsprachen vor. Nach Angaben der Wettbewerbshüter sollen die Unternehmen bei Zusatzstoffen für Zement, Beton und Mörtel die Preise abgesprochen haben. Sika erklärte, man kooperiere mit den Behörden. Die betroffenen Unternehmen können sich nun zu den Vorwürfen äußern.
4: Der chinesische Billig-Online-Händler AliExpress muss in der EU eine Rekordstrafe bezahlen. Die Europäische Kommission wirft dem Unternehmen vor, ihre Kundschaft nicht genug vor illegalen Produkten zu schützen, wie etwa gefälschter Kleidung, unsicheres Spielzeug oder gefährlicher Kosmetika. AliExpress muss deshalb laut Mitteilung 550 Millionen Euro Strafe bezahlen. Zudem wirft die EU dem Online-Händler vor, zu wenig gegen Anbieter illegaler Produkte vorzugehen.
5: Durch die Hitze verändern sich Schweizer Wälder. Vor allem Laubbäume wie die Buche sterben häufiger ab, weil ihnen das Wasser fehlt, sagt Frank Krumm von der Eidgenössischen Forschungsanstalt für Wald, Schnee und Landschaft. Der Wald würde sich deshalb an die Hitze anpassen.
6: Der findet sich Gleichgewicht, egal wie trocken. Und es gibt vielleicht, er verändert sich einfach. Und für uns ist es aber wirklich, es ist sehr komplex letztlich, weil wir wenn sehr viel vom Wald.
5: Künftig müssten hitzeresistentere Bäume gepflanzt werden, damit auch weiterhin die Holzproduktion gesichert ist und der Wald vor Naturgefahren wie beispielsweise Lawinen schützen kann.
2: Der Waldbrand bei der spanischen Hauptstadt Madrid wird immer größer. Seit Donnerstag wütet der Brand bereits. Inzwischen sei eine Fläche von der ungefähren Größe des Kantons Genf abgebrannt, meldet der Regierungschef der Region. Das ist schon doppelt so viel als noch gestern. Es sei der schlimmste Waldbrand in der Geschichte der spanischen Region Castilla-La Mancha.
7: Ihr seht rund um die Uhr jederzeit in der Radio Pilatus App oder auch auf radiopilatus.ch die aktuellen Verkehrsmeldungen. Wir wünschen euch eine gute Fahrt von A nach B. An dieser Stelle habt Sorge. Es sieht jetzt auch die nächsten Tage super aus. Es gibt einen Zeitstieg mit um die 13 bis 15 Grad am Vormittag. Die Temperaturen gehen rauf bis auf die 27, 28 Grad. Das Ganze mit viel Sonne den Tag durch. Und so geht es dann auch am Mittwoch, Donnerstag und Freitag weiter.
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2: Diese Themen haben heute Schlagzeilen gemacht. Guten Abend.
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2: Im Fall des ehemaligen Aargauer SVP-Parlamentariers und mutmaßlichen Sexualstraftäters wird Kritik an den Behörden laut. Der Mann soll unter anderem seine damalige Freundin und ihre minderjährige Tochter betäubt und sexuell missbraucht haben. Laut dem Tagesanzeiger läuft aber auch ein Verfahren gegen die Opfer. Melissa Steuri.
3: Die Freundin aus Polen ist nicht nur mit dem mutmaßlichen Täter zusammen, sondern auch bei ihm als Haushälter angestellt gewesen. Wer vor 3 Jahren in Untersuchungshaft musste und weil sie auch nie einen Lohn bekommen hat, ist ihr darum die Lebensgrundlage weggefallen. Sie hat die Sozialhilfe beantragt. Die Behörden haben beim Prüfen des Sozialhilfeanspruchs gesagt, das sei ein Scheinarbeitsverhältnis und hat darum ein Verfahren wegen Täuschung der Behörden eröffnet. Wegen dem könnten das mutmaßliche Opfer und ihre Tochter ausgeschafft werden. Das Verfahren läuft noch.
2: Ein Waadtländer SP-Nationalrat hat die Wettbewerbskommission eingeschaltet, weil er vermutet, dass Schweizer Tankstellen ihre Treibstoffpreise untereinander absprechen. Dies, weil viele Anbieter die Preise nahezu gleichzeitig anpassen würden. Die Wettbewerbskommission hat den Markt bereits mehrfach untersucht. Hinweise auf unzulässige Preisabsprachen wurden bisher nicht gefunden.
4: Durch die Hitze verändern sich Schweizer Wälder. Vor allem Laubbäume wie die Buche sterben häufiger ab. Weil Blätter verwelken, verlieren Bäume wichtige Nährstoffe, erklärt Frank Krumm von der Eidgenössischen Forschungsanstalt für Wald, Schnee und Landschaft.
5: Die Bäume fangen oft vor der Krone oben abzusterben und leben dann unten schon noch weiter. Die Triebe vielleicht auch im Folgejahr nochmal aus. Aber die Buche zum Beispiel ist nicht in der Lage, diese abgestorbenen Teile irgendwie abzutrennen.
4: In Zukunft müssten deshalb hitzeresistentere Bäume gepflanzt werden, damit auch weiterhin die Holzproduktion gesichert ist und der Wald vor Naturgefahren wie beispielsweise Lawinen schützen kann.
2: Hitzewellen sorgen in der Schweiz immer häufiger für zu hohe Ozonwerte. Das schreibt die Akademie der Naturwissenschaften Schweiz. Trotz saubererer Luft als noch vor einigen Jahren werde der Grenzwert für Ozon am Boden regelmäßig überschritten. Das Gas kann die Atemwege reizen und Pflanzen schädigen. Mit steigenden Temperaturen dürfte das Problem laut den Fachleuten weiter zunehmen. Andy Burnham ist neuer Premierminister des Vereinigten Königreichs. König Charles III. Hat den Chef der sozialdemokratischen Labour-Partei mit der Bildung einer neuen Regierung beauftragt. Der 56-jährige Burnham steht vor vielen Problemen, die sein Vorgänger Keir Starmer nicht hatte lösen können. Unter anderem schwächelt die britische Wirtschaft und die Bevölkerung leidet unter sozialer Ungleichheit sowie Wohnungsnot. Burnham hat nun massive Veränderungen angekündigt.
6: Ihr seht rund um die Uhr jederzeit in der Radio Pilatus App oder auch auf radiopilatus.ch die aktuellen Verkehrsmeldungen. Wir wünschen euch eine gute Fahrt von A nach B. An dieser Stelle habt Sorge. Es sieht jetzt auch die nächsten Tage super aus. Es gibt einen Zeitstieg mit um die 13 bis 15 Grad am Vormittag. Die Temperaturen gehen rauf bis auf die 27, 28 Grad. Das Ganze mit viel Sonne den Tag durch. Und so geht es dann auch am Mittwoch, Donnerstag und Freitag weiter.
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